0: Sturm hätten die Pflanzen stellenweise regelrecht abrasiert, heißt es in einer Mitteilung der Spezialversicherung Vereinigte Hagel. Innerhalb von 48 Stunden sei ein Schaden von mindestens 50 Millionen Euro entstanden. Aus den Regionen Nürnberg und Stuttgart gäbe es Berichte über teils verheerende Totalschäden. In Frankreich ist Sterbehilfe für schwerkranke Menschen künftig erlaubt. Ein neues Gesetz erlaubt unheilbar Erkrankten im fortgeschrittenen Stadium mit unerträglichen Leiden den assistierten Suizid, auch wenn sie eine Behandlung abbrechen oder ablehnen. Voraussetzung ist, dass die Betroffenen ihren Wunsch klar und freiwillig gegenüber einem Arzt äußern können und sich der Konsequenzen bewusst sind.
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7: Ich bin Florian Klaus. Wer in einer Krisenbranche arbeitet und noch fest in seinem Job ist, tut sich oft schwer, gleichzeitig etwas Neues zu suchen. Die Regierung will hier neue Möglichkeiten schaffen. Das Bundeskabinett hat grünes Licht für einen Gesetzentwurf zur Job-to-Job-Erprobung gegeben. Lea Matschulat berichtet.
8: Die Job-to-Job-Erprobung ist nicht für jeden gedacht, sondern konkret für diejenigen, deren Anstellung absehbar enden wird, weil zum Beispiel der Betrieb 200 Stellen bis in 2 Jahren abbauen wird. Um im Anschluss möglichst ohne Lücke einen neuen Job zu haben, sollen sich Arbeitnehmer künftig ein paar Wochen in anderen Firmen vorstellen und umschauen können, in Absprache mit dem Noch-Arbeitgeber.
7: Aus der SPD kommt weiter Kritik an dem Plan von Bundesfamilienministerin Prien, beim Unterhaltsvorschuss für Alleinerziehende zu sparen. Mecklenburg-Vorpommerns Ministerpräsidentin Schwesig hat dem Spiegel gesagt, dass auch Alleinerziehende mit Kindern im Alter von 16 und 17 Jahren Kosten haben. Auch in dem Alter bräuchten Kinder Unterstützung. Für sie soll der Vorschuss nach Priens Plänen aber wegfallen. Kanzler Merz zufolge soll in der Koalition noch über das Vorhaben gesprochen werden. Die Bundesregierung hat im ersten Halbjahr deutlich mehr Rüstungsexporte genehmigt als vor einem Jahr. Die Exporte hatten einen Wert von fast 14 Milliarden Euro, mehr als 4-mal so viel wie im gleichen Zeitraum 2025. Größter Abnehmer bleibt die Ukraine. Das Land wird mit Geld- und Waffenlieferungen bei der Verteidigung gegen Russland unterstützt. Die Fußballnationalteams von Spanien und Argentinien spielen am Sonntag um den Weltmeistertitel. Argentinien hat am Abend das Halbfinale gegen England nach Rückstand noch mit 2:1 gewonnen. Der Siegtreffer fiel in der Nachspielzeit. Für England um Kapitän Harry Kane vom FC Bayern bleibt nur das Spiel um Platz 3 gegen Frankreich am Samstag. Damit geht auch eine kuriose Serie zu Ende. Erstmals seit 1978 steht kein Spieler von Bayern München im WM-Finale.
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1: Das ist wirklich ein Sommer der Legenden, Leute. Mit Deep Purple hat vergangene Woche eine Band das Album der Woche gestellt, von der wir wissen, sie werden niemals aufhören. Und da kommt auch schon die nächste Truppe. Die Rolling Stones. Das allüberragende Hackney Diamonds wäre 2023 ein würdiger Schlusspunkt gewesen in der Albumkarriere. Aber Mick Jagger und Co., sie machen einfach weiter und legen jetzt ihr mittlerweile 25. Studiowerk vor. Tanks. Wieder produziert von Andrew Watt und es ist mal wieder ein großartiges Album. Foreign Tanks präsentiert sich musikalisch ein bisschen variabler als der Vorgänger. Stellenweise wird sogar der Stones eigene angefangte Disco-Sound der 80er zitiert.

auch da, ganz ehrlich, sind die Stones einfach die Stones und somit immer noch die größte Rockband der Welt. Wie wir gehört haben, sind schon wieder 10 neue Songs für den Nachfolger fertig. Und bis der kommt, lässt es sich mit Foreign Tongues wunderbar die Zeit vertreiben. Das ist euer Album der Woche hier auf Rockantenne Hamburg.

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3: Ich bin Florian Klaus. Die Bundesregierung hat einige Maßnahmen zum Bürokratieabbau beschlossen, zum Beispiel im Gesundheitswesen. So soll die elektronische Überweisung eingeführt werden und die Leistungen der elektronischen Patientenakte deutlich erweitert werden. Außerdem soll in den Jobcentern künftig mehr digital ablaufen, etwa mit Terminen per Videoschalte. Am Bundesgerichtshof fällt heute die Entscheidung zu einem Rechtsstreit um die Kündigung von Fitnessstudio-Verträgen. Verbraucherschützer hatten gegen FitEx aus Essen geklagt. Es geht darum, wie einfach eine Kündigung im Internet sein muss. Thomas Bock berichtet.
4: Seit Wochen nicht beim Training, aber dennoch jeden Monat Beiträge zahlen. In Krisenzeiten wie diesen kann eine Kündigung durchaus sinnvoll sein. Aber so leicht wollen Fitnessstudios ihre Kunden auch nicht verlieren. Auf der Seite des Kündigungsformulars der Fitnesskette wird deshalb prominent auf die Möglichkeit hingewiesen, den Vertrag auch nur zu pausieren. Zu prominent meinen die Verbraucherschützer.
3: Bewegung, gesunde Ernährung und ein aktives Sozialleben. Wer diese Dinge hat, kann damit sein Demenzrisiko deutlich senken. Das schreibt die Weltgesundheitsorganisation. Was allgemein gut für die Gesundheit sei, schütze demnach auch vor Demenz. Bis zu 45% des Risikos sei auf Faktoren zurückzuführen, die der Mensch beeinflussen könne, hieß es. Die sozialen Aktivitäten sind dabei neu auf der Empfehlungsliste. Argentinien ist Spanien ins Finale der Fußball-Weltmeisterschaft gefolgt. Der Titelverteidiger gewann ein dramatisches Halbfinale in Atlanta gegen England mit 2:1. Anthony Gordon brachte die Engländer zunächst in Führung, doch in der Schlussphase drehte Argentinien die Partie durch Treffer von Enzo Fernandez und Lautaro Martinez. Das WM-Endspiel Spanien gegen Argentinien ist am Sonntag in New York. Am Samstag stehen sich Frankreich und England in

0: Emmy im Spiel um Platz 3 gegenüber.
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0: Der beste Rock nonstop hier auf Rock Antenne Hamburg. Guten Morgen, es ist 4.58 Uhr, 2 Minuten vor 5 und nach 5 mit Classic Rock geht's hier weiter. Genau, mit Golden Earring. Auf einen schönen Donnerstag hier auf Rock Antenne Hamburg.
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5: Ich bin Sophie Gareis, es ist 5 Uhr, guten Morgen. Der Bahnverkehr zwischen Hannover und Hamburg normalisiert sich schrittweise wieder. Die Schäden in Uelzen konnten behoben werden, teilte das Regionalbahnunternehmen Metronom mit. Seit Dienstag gibt es auf der Strecke Probleme wegen Unwetterfolgen und einer Stellwerksstörung. Züge der Linien RE3 und RB31 würden jetzt aber schrittweise wieder den Betrieb aufnehmen. Anfang der Woche hatte Bundeskanzler Merz noch Frankreich besucht. Heute kommt Frankreichs Präsident Macron dann zu uns nach Deutschland. Merz und Macron treffen sich auf Schloss Benzberg bei Köln. Sie bereiten dort das deutsch-französische Regierungstreffen morgen in Brühl vor. Es dürfte unter anderem um die Unterstützung der Ukraine, aber auch um eine gemeinsame nukleare Abschreckung gehen. Mit einem 2:1-Sieg hat sich Argentinien bei der WM am Abend ins Finale geschossen. England ist dagegen raus. Erst lagen die Three Lions lange mit einem Treffer vorne. In den letzten 10 Minuten fielen dann aber die 2 entscheidenden Tore für Argentinien. Damit trifft der Titelverteidiger am Sonntag im Finale auf Spanien.
0: Gleich Classic Rock von Golden Earring. Jetzt Good Morning Lily. Hier
6: guten
0: kommt das Rock in Hamburg.
6: Guten Morgen. Ja, das ist heute ziemlich wechselhaft. Auch jetzt am frühen Morgen ist es schon so. Das ist in Schleswig-Holstein zum Beispiel ganz toll aussieht. Neumünster, Itzehoe, 12 und 14 Grad. Keine Wolke am Himmel, dann wird es ein bisschen dichter bewölkt. Hamburg wolkig bei 18 Grad und Niedersachsen. Bei euch hängt richtig ordentlich viel Regen. Es ist total verregnet in Buxtehude, Buchholz, Seevetal bei 16 bis 18 Grad. Dieser Regen, der wird aber jetzt bald in Richtung West.

0: Westen abziehen. Wir haben heute im Laufe des Tages immer mal wieder ein paar Schauer mit dabei, auch hier in Hamburg, vor allem am Vormittag. Es werden heute maximal 26 Grad. Der Großteil des Tages ist dann doch schön und am Abend kann es gewittern und regnen. Also, bunte Mischung.
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2: Hier ist noch ruhig auf den Straßen, wenn ihr heute Morgen was habt. Wir freuen uns, wenn ihr mal kostenlos hier durchruft unter der 0800 168 666. Willkommen am Donnerstag.
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2: Schmidt hat Sommerurlaub verdient. Ja. Wir hören aber natürlich wieder von seiner Playlist heute einen großartigen Sommer-Trip-Song.
0: So sieht's aus. Seine, wie heißt es, Roadtrip-Playlist hat er uns bereitgelegt. Da hören wir heute rein, aber auch noch ein ganz viel anderes.
2: Und ich finde, Donnerstag. Dieser Song hier ist auch, wenn du jetzt unterwegs bist im Auto oder im LKW, im Taxi, wo uns jetzt auch gerade hört, hier sind Golden Earring.
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0: sensationeller Classic Rock von INXS in der Frühschicht auf Rockantenne Hamburg um 12 nach 5.
1: Guten Morgen.
0: So, wir machen heute ein bisschen hier Best of.
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1: Ja, lange ist nicht mehr. Ne? Noch dreimal schlafen, dann ein großes Finale in der Weltmeisterschaft. Spanien gegen Argentinien. Wird definitiv ein legendäres Match. Aber wir sind so ein bisschen traurig, weil wir haben uns ja hier die letzten Wochen mit der Musik der teilnehmenden Länder befasst. Ja. Und da waren tolle Sachen mit dabei. Usbekistan zum Beispiel. Ja, die haben es nicht über die Vorrunde geschafft, aber dafür sind sie musikalisch ganz weit vorne.
2: Das müssen wir nochmal hören. Das war wirklich super.
3: Das erste Band ist aufgelegt. Los geht's mit der Gruppe Jala aus der Sowjetunion.
4: 1973, Ost-Berlin. Weltfestspiele der Jugend und Studenten. Auf der Bühne steht die In-Band der Sowjetunion, Jala. Die usbekische Band stammt aus der Hauptstadt Taschkent, gründet sich dort 1970 an einem Theaterinstitut und spielt Folkrock. Dabei verbindet sie vorreiterisch usbekische Tradition und westliche Moderne. Jala spielen zentralasiatische Melodien auf landestypischen Instrumenten wie Doira, Rubab und Dutar und mixen sie mit E-Gitarre, Bass und Schlagzeug. Und sie singen auf Usbekisch, Russisch und Deutsch?
5: Die Zeit geht schnell und
4: kein Scherz, das DDR-Label Amiga veröffentlicht die deutsch eingesungenen Versionen von zwei Songs der sowjetischen Durchstarter, Wie schade und Das wird ein Tag sein.
5: Wie schade, wie schade.
4: Vielleicht auch die Hymne für den nächsten WM-Spielsieg der Usbeken. Die könnten sie dann sogar nochmal live spielen. Zuletzt feierten Jala 2023 ihr 50-jähriges Jubiläum.
1: Wow, das ist doch herrlich, oder?
2: Absolut.
0: Das war Rockin' All Over the World. 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
2: Und jetzt Lenny hier in der Frühschicht.
1: Guten Morgen.
2: Viertel nach fünf gleich.

0: Toten Hosen hier auf Rockantenne Hamburg um 5.23 Uhr und jetzt bekommt ihr diese legendäre Band hier.
1: Und zwar war ich 7 Jahre alt und habe die Purple gehört und um mich war es geschehen. Und seitdem bin ich die Purple-Fan und bin jetzt 56 Jahre.
2: Für mich eine der besten Bands, die mich durch meine Jugend begleitet hat. Ja, und ich finde diese Band eigentlich nur der Hammer.
3: Also da war ich damals 14 und da habe ich die Purple in Rock, das habe ich damals gehört. Das hat mich so geflasht, das kann man überhaupt nicht erklären.
0: Und deshalb spielen wir sie euch jeden Tag rauf und runter, Deep Purple auf Rockantenne Hamburg. Ja.
4: Und heute für Deep Purple ein wichtiger Tag, denn vor 14 Jahren, da mussten wir den legendären Tastengott der Band John Lloyd in den Rockhimmel verabschieden. Deswegen holen wir seine Magie jetzt nochmal zu uns zurück hier. Und zwar Deep Purple jetzt mit Hush.

0: Purple.
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2: Da hätten wir eine Runde Dire Straits. Ihr hört es. Unser Sommerrock-Song der Stunde.
0: Und die Scorpions Fall. Immer der beste Rock nonstop. Gleich um kurz nach 5:30.
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3: Ich bin Sophie Gareis. Es ist 5:30. Guten Morgen. Die zweite Nacht in Folge ist ein Castortransport im Zwischenlager in Ahaus angekommen. Es ist der mittlerweile achte von 152 Transporten. Ein Großaufgebot der Polizei begleitete den Konvoi in der Nacht durch NRW. Und es gab auch wieder Proteste. Laut Polizei nahmen in Jülich 16 Menschen an zwei Versammlungen und in Ahaus 25 Personen an einer Mahnwache teil. Wo in Deutschland ist es zu trocken? Das zeigt ab sofort das neue Niedrigwasserinformationssystem NIWIS. Das ist jetzt online. Die Wassersituation wird da erstmals nach einheitlichen Maßstäben erfasst. Das soll helfen, Trockenheit früher zu erkennen und rechtzeitig gegenzusteuern. Unionsfraktionschef Spahn und sein Ehemann sind Eltern geworden. Eine Leihmutter hatte den Jungen in den USA zur Welt gebracht. Georg ist unser ganzes Glück, sagte Spahn der Bild-Zeitung. Im Gegensatz zu Deutschland ist eine Leihmutterschaft in den USA erlaubt. Eine Elternschaft muss in Deutschland nachträglich rechtlich anerkannt werden.
0: Gleich die Dire Straits, jetzt das Rockantenne Hamburg-Wetter und nach wie vor so ein bisschen zweigeteilt, sagst du?
2: Total, jetzt ist der Regen auch bei uns in Hamburg, also es ist nass. In Hamburg und Niedersachsen momentan ganz doll. 18 Grad bei uns hier in Hamburg gemessen, 16 Grad bei euch in Buchholz. Schleswig-Holstein, ihr kriegt davon gar nicht besonders viel mit. Ja, so ein bisschen ist noch in Wedel und Pinneberg, aber oben Itzehoe, Kellinghusen, Neumünster, 13 Grad, kaum eine Wolke am Himmel, ganz wunderbar bei euch. Und es bleibt tatsächlich auch so. Alles, was hier gerade an Regen ist, das zieht in Richtung Westen weg. Und dann wird es auch bei uns nachher schön. Wir haben heute maximal 26 Grad drin, kann ganz vereinzelt mal Schauer geben, am Abend auch Gewitter möglich, aber drumherum ist wirklich alles gut.
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0: Alles gut, soweit ich das sehe, hier auf den Straßen auch kein Stau oder so, aber ein Blitzer in Eppendorf, Lockstädter Weg stadteinwärts. Gute und sichere Fahrt.
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0: Twisting by the Pool, hier sind die Bärenstelle.
2: Rein da.

0: Die Scorpions auf Rockantenne Hamburg.
1: Sind die ganz großen Gefühle hier.
0: Ja.
1: Um noch nicht mal 6.
0: Und wenn ihr noch mehr Balladen hören wollt, wir sind ja schon am Donnerstag angekommen. Ich empfehle mal unsere Balladenshow, immer donnerstags ab 20 Uhr mit dem Kollegen Julian Kobes. Und den nächsten Song, den habt ihr ausgesucht.
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0: Silvia in Beckdorf, schönen guten Morgen.
3: Moin Michi, moin Lars.
1: Was ist denn der Rocksong deines Lebens?
3: Mein Rocksong des Lebens ist definitiv Urgent von Foreigner. Dann bin ich wieder das junge Au-pair-Mädchen in Lyon. Und wenn der DJ im Club Wheat in der Altstadt Urgent aufgelegt hat, dann ging die Post sowas von ab. Also ganz tolle Erinnerung.
1: Sollten wir auch mal hin.
0: Ja, und Foreigner auch schon mal live gesehen?
3: Ich habe Foreigner schon mal live gesehen, ja, im Stadtpark in Hamburg.
1: Ach, wie schön.
0: Da waren Sie ja dieses Jahr auch schon. Und schon mal zum Vormerken, kommendes Jahr sind Sie auch hier in Rock City Hamburg, präsentiert von uns, Rockantenne Hamburg. Diesmal gut überdacht in der Barclays Arena am 13. Oktober 2027.
1: Eieiei, alles klar. Ja, das
0: nicht, dass ihr durcheinander kommt.
1: Etwas ins Wasser gefallen im Stadtpark, aber egal, war trotzdem schön.

0: Sunrise Avenue hier auf Rockantenne Hamburg. 5.47 Uhr, das waren Hollywood Hills und es passt auch ein bisschen. Wir bleiben in Hollywood. Jetzt kommt nämlich unser Kinotipp.
1: Genau, und es geht um ja einen der größten Regisseure. Weit und breit, ihm haben wir zu verdanken. The Dark Knight, Inception, Interstellar, Oppenheimer. Christopher Nolan, jetzt hat er sich eine der größten Stories aus dem antiken Griechenland geschnappt. Unser Filmexperte Erik, der nimmt euch mal mit auf diese Irrfahrt.
2: Stellt euch vor, ihr wollt von München nach Hamburg, seid schon bei Hannover und nach einem kleinen Sommergewitter wacht ihr am nächsten Morgen plötzlich in Paris auf. Was zum Henker ist da mit eurem Navi los?
3: Ihr habt euer Ziel nicht erreicht.
2: Ungefähr genauso gut läuft auch die Heimreise von Odysseus, nur mit mehr Göttern, Monstern und einem noch schlechteren Navi. Ungefähr vor 3000 Jahren. Odysseus, gespielt von Matt Damon, ist mit dem trojanischen Pferd gerade erst in Troja eingeritten. Jetzt will er eigentlich nur noch nach Hause in sein Königreich Ithaka.
4: Niemand stellt sich zwischen mich und meine Heimat.

0: nicht einmal die Götter.
1: Doch die Heimfahrt wird für Odysseus zur jahrelangen Irrfahrt zu der Odyssee, seitdem besonders lange Irrfahrten nach ihm benannt sind. Darsteller Matt Damon hat dabei nicht nur ein bisschen geschauspielert, Regisseur Christopher Nolan hat ihn auf echten Schiffen aufs echte offene Meer geschickt, bei Wind und Wetter. Von Wassermassen halb verschlungen ist er da tatsächlich um sein Leben gerudert. Für Darsteller Matt Damon war das alles eine unglaubliche Erfahrung.
2: It was absolutely the pinnacle of my entire career.
1: Der absolute Höhepunkt seiner Karriere also. Nolan macht aus der Odyssee keine staubige Schulbuchverfilmung, sondern ein gewaltiges Kinoepos und das mit einem unverschämt guten Cast. Matt Damon, Anne Hathaway, Tom Holland, Robert Pattinson, Zendaya, Charlize Theron, also einmal ganz Hollywood ins trojanische Pferd gestopft. Und mit dem galoppiert Nolan jetzt schon zur nächsten Oscar-Nacht.
3: Ab jetzt im Kino. Danke, Erik.
4: Großartig. Danke.
3: Zurück zur Musik, zum besten Rock Nonstop für einen schöneren Donnerstag hier auf Rock Antenne Hamburg.
4: Boston mit More Than a Feeling. Guten Morgen. Kommt gut rein in den Tag.

0: Faith No More auf Rockantenne Hamburg, 6:03. Guten Morgen.
1: Guten Morgen. Gleich für euch die Foo Fighters.
0: Bin ich dabei?
1: Oh, ich auch, ne? Ihr hoffentlich auch, The Pretender, 6:05.
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3: Ich bin Sophie Gareis, es ist 6 Uhr, guten Morgen. In Hamburg ist ein Bahnmitarbeiter angegriffen und verletzt worden. Der Vorfall hatte sich bereits am Dienstagabend am S-Bahnhof Neugraben ereignet. Erst nachdem Zeugen eingegriffen haben, hatte der Angreifer von dem 38-Jährigen abgelassen. Er flüchtete anschließend. Die Polizei sucht jetzt nach dem Täter und wertet dazu auch Videoaufnahmen der Überwachungskameras aus. Durch die wochenlange Trockenheit sind die Pegelstände in den Flüssen in Deutschland momentan deutlich zu niedrig. Und das hat Auswirkungen auf die Schifffahrt, zum Beispiel in Rhein, Elbe und Donau. Die Schiffe dort können derzeit weniger Ladung aufnehmen, so der Bundesverband der deutschen Binnenschifffahrt. Die Folge sind geringere Transportmengen pro Schiff und damit steigende Kosten entlang der Lieferkette. Der Titelverteidiger Argentinien steht auch dieses Jahr im Finale der Fußball-WM. Die Mannschaft um Superstar Lionel Messi hat sich gestern mit 2:1 gegen England durchgesetzt. Damit stehen jetzt beide Finalisten fest. Argentinien trifft am Sonntag ab 21 Uhr auf Spanien.
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4: Cliff Burton nochmal am Bass erleben. Was ist da geplant, Lilly?
5: Virtuell soll das schon bald möglich sein. In dem digitalen 3D-Museum der Plattform Knucklebones 360. Noch in diesem Jahr sollen wir die Möglichkeit bekommen, die Welten von über 20 Rock- und Metal-Bands online zu erkunden, haben die Betreiber verkündet. Frisch dazu gekommen ist jetzt auch eine Kooperation mit dem Nachlass des ehemaligen verstorbenen Metallica-Bassisten. Fans soll es auf der Plattform auch möglich sein, sich auszutauschen, Minispiele zu spielen und Sammlerstücke zu kaufen. Interessant.
4: Wir warten schon die Foo Fighters auf euch. Vorher mal das Rockantenne Hamburg Wetter Update.
5: Ist gerade noch ein bisschen nass hier bei uns in Hamburg, aber auch bei euch in Niedersachsen, Buchholz, Buxtehude, alles ein bisschen verregnet. In Schleswig-Holstein gibt es ein bisschen Regenhöhe, Kaltenkirchen. Temperaturenmäßig sind wir so bei 16 bis 18 Grad gerade. Es werden nachher bis zu 26 Grad und es wird ganz viel Sonne mit dabei sein. Kann hier und da aber immer mal so vereinzelt kleine Regenschauer geben und am Abend vielleicht auch ein Gewitter.
4: So ist das im Sommer.
5: So ist das.
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4: Kein Stau, kein Stop and Go, aber ein frischer Blitzer. Claudio, wo steht er?
6: Hi, na. Es steht ein Blitzer hinter den Elbbrücken, steigt einwärts, wenn man links abbiegt Richtung Amsingstraße. Liebe Grüße.
4: Ja, Grüße zurück. Dankeschön. Und danke fürs Bescheid sagen. 0800 168 666, unsere kostenlose Nummer. Gute und sichere Fahrt.
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4: Schmidt im Sommerurlaub, ich bin Lars vom Rock Antenne Hamburg Nachmittag, machen wir hier mein Sommerpraktikum
5: genau.
4: Wie jedes Jahr.
5: Läuft wunderbar und wir haben tolle Sachen für euch diesen Sommer. Ballbesitz ist das Stichwort, es geht um eine VIP-Jahreskarte für unseren FC St. Pauli. Mehr dazu gleich.
4: Jetzt, wie versprochen, eure Foo Fighters, unsere Foo Fighters,
5: unsere
4: hier ist The Pretender.
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0: Classic Rock auf Rock Antenne Hamburg. Guten Morgen um 6:11.
1: Guten Morgen.
0: Gleich Soundgarden, jetzt ans Millerntor.
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1: 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Na?
0: Genau so war's. 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
1: Ja, und da drin ist alles dunkelrote Lichter noch. 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
1: Macht euch das Ding klar.
0: Und jetzt, wie

0: 6.21 Uhr, die Frühschicht auf Rockantenne Hamburg mit den Ärzten.
1: Guten Morgen.
0: Gleich Classic Rock von Poison. Jetzt.
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0: Für unseren FC St. Pauli. Wer möchte denn da gerne hin? Ganze Saison lang. Moin.
3: Ja, hallo, guten Morgen. Hier ist der Jens. Moin.
1: Guten Morgen, Jens. Warum musst du eine ganze Saison ans Millerntor?
3: Ja, ich war jetzt schon lange nicht mehr. Von daher wird sich das mal wieder anbieten, regelmäßig ins Stadion zu gehen. Und mittlerweile sind die Kinder auch so groß, dass man da zumindest den Großen mal mitnehmen kann. Wow. Und dementsprechend, ja, hätte ich auf jeden Fall Bock hinzugehen. Und würde mich freuen, wenn das klappen würde. Die Chance ist ja dann doch jetzt mal ein bisschen, ja, nicht so riesig, aber
1: wäre sie 100, ja, genau. Ne? Also das ist schon machbar. Genau.
0: Dann bekommst du jetzt deinen persönlichen Ball mit Glücksnummer. Wo muss ich den hinschießen? Sag mal, wo bist du gerade?
3: Ich fahre Richtung Flughafen und arbeite da in der Qualitätskontrolle bei einer Pharmafirma. Ja.
0: Gut, dann schieße ich jetzt da den Ball hin. Achtung, da kommt er und bitte fangen.
3: Ja, gefangen.
0: Ja, hat auch geklappt.
1: Super. Dann sehen wir uns am 7. August auf dem Spielbubenplatz. Drücken die Daumen und viel Spaß in der Qualitätskontrolle heute noch.
3: Alles klar. Dankeschön. Euch auch.
0: Übrigens, es gibt auch die Möglichkeit, sich online für so einen Ball hier zu registrieren.
1: Problem, ja.
0: Das macht ihr mal rockantenne.hamburg oder in der App. Und da werden wir heute auch mal drauf zurückgreifen. So gegen 10 nach 8 haben wir uns mal vorgenommen.
1: Schauen wir mal. Ne?
0: Rockantenne Hamburg Ballbesitz. Aber jetzt weiter mit dem besten Rock nonstop.
1: Poison, wie versprochen, talk dirty to me auf Rockantenne Hamburg. Moin.

0: Heusen in der Frühschicht in 4 Minuten vor halb 7.
1: 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Und das gibt's gleich für euch.
2: Da haben wir Alice Cooper mit School's Out.
0: Sommerferien in Hamburg, ja. Unser Sommer-Rocksong der
2: das
0: Stunde gleich.
2: War wirklich immer der beste Moment, der letzte Gong vor den Sommerferien. Oh, Gänsehaut.
0: Und Pearl Jam Talk. Gleich um kurz nach 6:30 Rockantenne Hamburg hier.
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15: Ich bin Sophie Gareis. Es ist 6:30. Guten Morgen. Der Bund will in Zukunft stärker gegen Steuerbetrüger vorgehen. Bundesfinanzminister Klingbeil und Bundesjustizministerin Hubig stellen heute einen Aktionsplan gegen Steuerbetrug vor. Vorgesehen ist, dass Bund und Länder in Zukunft enger bei der Datennutzung zusammenarbeiten. Unglaubliche Aktion in Rheinland-Pfalz. In Kaiserslautern hat eine 66-Jährige einen Rettungswagen blockiert, während ein Patient darin reanimiert werden musste. Die Frau parkte unmittelbar vor dem Rettungswagen und wollte die Durchfahrt nicht freimachen. Erst als die Rettungskräfte die Polizei informierten, fuhr die Frau weg. Die 66-Jährige erwartet jetzt ein Strafverfahren. Elektroautos machen in Deutschland mittlerweile fast ein Viertel aller Neuzulassungen aus. Das zeigen Daten des Kraftfahrtbundesamtes. In Rheinland-Pfalz und Schleswig-Holstein sind Elektroautos besonders beliebt. In Hamburg und Sachsen-Anhalt dagegen sind die Stromer eher Ladenhüter.
16: Gleich Classic Rock von Alice Cooper. Und so wird euer Wetter heute.
17: Jetzt gerade hier bei uns in Hamburg ziemlich nass bei 18 Grad. Zum Beispiel gemessen an der Alsterwiese beim Cliff Director Rotenbaum. Wir haben 17 Grad bei euch in Elmshorn, auch Regen. Buchholz mittlerweile wieder trocken bei 16 Grad. Ganz anders sieht's aus. Alles nördlich von Itzehoe und Neumünster. Bei euch scheint die Sonne. Na, herzlichen Glückwunsch. Ja. Wird aber auch hier in Hamburg noch passieren heute. Viel Sonne am Start. Spätestens zur Mittagszeit kommt sie raus. 26 Grad maximal. Wenn's hier und da nochmal regnet, lasst euch da nicht von irritieren. Ist dann schnell wieder vorbei. Am Abend kann's allerdings ein Gewitterchen geben.
16: Du gehst gleich raus zum Ampelquiz. Und nimm dir den Schirm mit, ne?

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1: Kein Stau, kein Stop and Go, aber ein Blitzer, durchgegeben unter der 0800 1068 666. Eppendorf, Lockstädter Weg, stadteinwärts. Dank euch fürs Bescheid sagen, gute und sichere.
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1: Moin, jetzt wie versprochen mit Alice Cooper.
2: Alice Cooper, moin.

0: Yeah! Pearl Jam in der Frühschicht auf Rockantenne Hamburg um 6.42 Uhr. Das wird euch auch gleich gefallen, nämlich Classic Rock von The Sweet. Feuer, raus auf die Straße.
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0: Im besten Fall 50 Euro, ne?
2: Ja, genau. Die Scheine sind gezählt. Ich stelle mich an eine rote Ampel, stelle euch schnelle Fragen und mal gucken, was ihr so auf dem Kasten habt.
0: Bist du bereit?
2: Ja.
0: Hier ist die Zaubertür. Viel Erfolg.
2: Oh, endlich mal wieder ein Transporter. Junger Typ dahinter ist ja immer 50-50. Kennt er sich mit der Rockmusik aus oder nicht? Finden wir jetzt raus. Rockantenne Hamburg, moin, ich bin Lilly. Wer bist du denn?
3: Ich bin Frederik.
2: Frederik, richtig, die ersten 10 Euro. Und dann wirst du folgende Frage wissen. Wie heißt der Sänger von Queen? Freddie Mercury oder Freddie Saturn?
3: Freddie Mercury.
2: Du siehst auch ein bisschen so aus mit deinem Schnauzer. Welches Outfit trägt AC/DC's Angus Young auf der Bühne? Ist das eine Schuluniform oder eine Polizeiuniform?
3: Polizeiuniform?
2: Nein, die Schuluniform wert. Das Fliegerlied, Flieger, grüß mir die Sonde, ist im Original von Hans Albers. Das bekannteste Cover davon ist von Extra Lang oder Extra Breit?
3: Extra Breit?
2: Ja, richtig. Und welches Talent hatte Gründungsmitglied der Rolling Stones, Brian Jones? Er konnte besonders gut pfeifen oder 60 Instrumente spielen.
3: Pfeifen?
2: Nein, Gott, nein. Die Instrumente werden...

0: gewesen. Aber immerhin, was hast du da? 30 Euro. Mach dir einen schönen Tag mit.
1: Besten Dank.
0: Ja, ich würde sagen, teilweise gut geraten, teilweise gut gewusst. 30 Euro sind das und der sah wirklich aus wie Freddie Mercury. Der hatte genau den gleichen Schnauzer, weißes Tanktop. Und so geht er jetzt hier in den Donnerstag mit 30 Euro mehr. Das ist doch herrlich, oder?
1: Schöne Runde und noch mehr Ampelquiz in der guten Stunde um 20 vor 8 dann hier in der Frühschicht auf Rockantenne Hamburg. Bis dahin immer der beste Rock nonstop, Lilly.

0: The Pretty Reckless in der Frühschicht auf Rock Antenne Hamburg.
1: Guten Morgen.
0: 10 vor 7 haben wir's.
2: Jetzt der nächste Hit von Schmidt. Der rockigste Soundtrack für den Urlaub. Ja. In der Frühschicht auf Rock Antenne Hamburg.
0: Ja, moin Schmidt. Einen wunderschönen guten Morgen nach Hamburg.
3: Bist du immer noch auf Tour?
0: Na klar sind wir unterwegs.
3: Sehr gut.
0: Und es läuft und läuft und läuft. Und lange Zeit hatte Henry, mein Sohn, einen Lieblingssong, den wir noch gar nicht gehört haben, weil er sich noch gar nicht danach bei mir erkundigt hat. Insofern will ich ihm das gleich abnehmen und würde dann mir seinen ehemaligen, vielleicht auch immer noch Lieblingssong, ich habe gleich gefragt, auf jeden Fall, es sind die Red Hot Chili Peppers. Könnten wir bitte Black Summer hören heute Morgen?
4: Auf jeden Fall.
0: Fantastomatisch.
3: Oh, schön. Wieder mal eine gute Wahl.
4: Ja, muss
3: Black
4: ich auch sagen.
3: Black Summer hier von den Red Hot Chili Peppers auf Rock Antenne Hamburg. Guten Morgen.

0: John Schmidt, höchstpersönlich ausgesucht und ja, zu Recht auf seiner Roadtripping hier Playlist.
1: Fein erlesene Playlist, wirklich
0: die
1: toll.
0: Red Hot Chili Peppers, super, den müssen wir mal wieder spielen auf jeden Fall. Der beste Rock Nonstop hier auf Rock Antenne Hamburg.
1: Geht gleich fein handerlesen weiter und zwar mit Pink Floyd. Another Brick in the Wall, gleich mit kurz nach 7.
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15: Ich bin Sophie Gareis. Es ist 7 Uhr. Guten Morgen.
20: Weil sie im Halteverbot standen, sind in Hamburg zuletzt deutlich mehr Autos abgeschleppt worden. Im ersten Halbjahr waren es rund 17.200 Fahrzeuge, so viele wie seit 7 Jahren nicht mehr. Die Einnahmen der Stadt aus Abschleppvorgängen stiegen bis Juni auf einen neuen Rekordwert von knapp 8,8 Millionen Euro. Zum Vorjahreszeitraum haben sich die Einnahmen damit fast verdoppelt. Viele deutsche Flüsse wie der Rhein, die Elbe oder die Donau sind derzeit von starkem Niedrigwasser betroffen und das hat auch Auswirkungen auf die Schifffahrt. Vom Bundesverband der deutschen Binnenschifffahrt heißt es, Schiffe können derzeit weniger Ladung aufnehmen als bei höheren Wasserständen und dadurch entstehen höhere Kosten bei den Lieferketten. Argentinien steht im Finale der Fußball-WM. Am Sonntag hat das Team rund um Superstar Messi also die Chance, seinen Titel zu verteidigen im Endspiel gegen Spanien. 2:1 hat Argentinien am Abend gegen England gewonnen. Die beiden argentinischen Tore fielen erst in den letzten Minuten.
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0: Ein Maiden haben ein bisschen was verkauft. Was,
21: ja,
0: Lilly?
21: Teile ihres geistigen Eigentums, ja, wie man so schön sagt. Der Käufer ist das schwedische Unterhaltungsunternehmen Pop House, das unter anderem bei der hocherfolgreichen Hologramm-Tournee von ABBA mitgewirkt hat. Unter die Anteile, die Pop House von Maiden erwirbt, fallen Verlags- und Master sowie Bildrechte. Durch die Zusammenarbeit sollen neue kreative Projekte ermöglicht werden, wie zum Beispiel das bereits umgesetzte Infinite Dreams Museum auf dem Edfest und künftige interaktive Fanerlebnisse und digitale Universen. So modern alles, ja, also absolut. Wirklich. Das ist krass, was sich da tut.
0: Ihr habt hier gleich ein Classic-Rock-Erlebnis mit Pink Floyd. Vorher das Rockantenne Hamburg-Wetter.
21: Der Regen in Hamburg ist so gut wie weg. Ein bisschen ist noch in Sülldorf und Wedel gerade. Und darüber hinaus in Schleswig-Holstein ist jetzt auch ein bisschen nass. Pinneberg, Kaltenkirchen, Bad Bramstedt. Bei zwischen 15 und 17 Grad. Hier in Hamburg sind es 18. Niedersachsen sieht jetzt auch wieder ganz gut aus. 17 Grad sind es bei euch in Seevetal. Ist noch bewölkt, wird sich aber später ändern. Sonne, Wolken im Wechsel, so über den Tag über verteilt alles. Kann hier und da noch mal regnen, vielleicht am Abend auch ein Gewitter geben, 26 Grad maximal.
0: Ein Stau habe ich hier heute Morgen.
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0: A25, wenn ihr von Geesthacht hier in Richtung Rock City Hamburg reinfahrt, zwischen Neddenburg und Dreieck Südost 4 Kilometer, und Blitzer A25, Geesthacht in Richtung Hamburg in der Auffahrt zur A1, habt ihr uns gemeldet. Das passt ja alles gut zusammen. 0800 168 666, gute und sichere Fahrt.
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21: Guten Morgen.
0: Schmidt weiterhin im Urlaub. Ich bin Lars vom Rockantenne Hamburg Nachmittag.
21: Schön, dass du da bist, Lars. Wir machen Sommerpraktikum und gucken gleich mal ein bisschen auf den musikalischen Teil der Fußballweltmeisterschaft hin. Das ist natürlich unser Steckenpferd hier. Rocking all over the world ist das Stichwort, vorher aber wie versprochen Pink Floyd.
0: Ich finde es ein super Plan.
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0: Alanis Morissette in der Frühschicht auf Rock Antenne Hamburg um 10 nach 7. Guten Morgen.
1: Guten Morgen.
0: Gleich Wolfmother. Oh. Yeah.
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1: Ja, war mal wieder schön gestern Abend. Ich kam nach Hause, nachdem wir unsere Firmenfeier hatten. Ja. Es stand 1-0 für England gegen Argentinien. Ich als Halbengländerin freute mich, ging in die Dusche und auf einmal 1-2 Argentinien steht somit im Finale der Fußball-WM.
0: Gegen
1: Spanien.
0: Parallel zur WM sind wir mit euch ja musikalisch wirklich die letzten Wochen rund um den Globus
1: Absolut.
0: Gereist. Heute machen wir so ein bisschen Best-of
1: ja.
0: Und ich finde, wir müssen Marokko unbedingt nochmal.
1: Da waren so geile Länder mit dabei, mit so geilen musikalischen Acts. Das soll nicht untergehen. Marokko, Bühne frei.
0: Für Kollege Julian.
3: Was meint ihr, was hat Marokko mit Rock zu tun? Ja, natürlich, da steckt Rock mit im Namen, na klar.
4: Ja, aber das wird schon anders geschrieben, das weißt du. Das sind 2K und nicht CK.
3: Mhm. Aber es gibt das Rif-Gebirge, ne? Diese 350 Kilometer lange Gebirgskette da.
4: Ja, Achtung, Rif hier nur mit einem F.
3: Mhm. Ach, ist doch egal. Zumindest hat es ausgereicht, dass sich Jimi Hendrix und auch Brian Jones von den Stones sich in der Blütezeit ihrer Karriere gedacht haben, komm, da fahren wir hin und lassen uns mal so richtig von der sogenannten Berber-Musik inspirieren. Von Sounds wie diesen hier zum Beispiel. El Givane aus Casablanca. Die galten in den 70ern als die Rolling Stones Afrikas. Naja, Rolling Stones ohne E-Gitarre, Bass und Schlagzeug halt. Ne? Dafür mit Oud, Banjo, Tibol und Gimbri. Später, in den 90ern, kam dann noch ein bisschen mehr Marokkanroll in die Bude. Die Truppe Hoba Hoba Spirit, die hat Gitarrenriffs, wie ihr sie kennt, mit traditionellen Kastagnetten vermischt. Also genau wie sich Rocker aus Europa und Amerika in Marokko inspiriert haben lassen, so war das auch umgekehrt. Die Band Lazy Wall aus Marokko, sie liebt orientalischen Rock und sie lieben auch Dinge, die wir alle lieben. Dazu gehört auch Metallica. Also ich kann mir vorstellen, so habt ihr Nothing Else Matters wahrscheinlich noch nie gehört.
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0: Gary Rafferty. Die Frühschicht hier auf Rockantenne Hamburg.
1: Guten Morgen.
0: 7.21 Uhr. Jetzt The White Stripes für euch. Die haben heute vor genau 19 Jahren das kürzeste Konzert der Musikgeschichte gespielt.
1: Schön.
0: Um damit natürlich ins Guinness-Buch der Rekorde zu kommen. Das hat auch erstmal geklappt. Dann wurde ihnen der Titel wieder aberkannt wegen irgendwelcher bürokratischer Spielereien.
1: Okay.
0: Und so klang das damals. Kommt jetzt nicht viel. Achtung. Ja. Das war's. So.
1: Ach krass.
0: Und was die White Stripes können, das können wir auch. Lilly, du hast mal die kürzeste Umfrage Hamburgs
1: gemacht. Ja, tatsächlich. War aufregend. Hört rein.
0: Wir hören noch mal rein. Achtung. 2 Sekunden.
2: Moin, wie geht's dir?
3: Gut.
2: Perfekt, danke.
1: Alles gesagt, oder?
0: Alles gesagt. Hier sind die White Stripes in der Frühschicht auf Rockantenne Hamburg.
1: Guten Morgen.

0: Der beste Rock nonstop, eindeutig. The White Stripes in der Frühschicht.
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0: Unsere Sommerbeauftragte hier.
2: Bei später wieder 26 Grad kommt dieser Song doch ganz gelegen. M.O.D.
0: Und die Gugu Dolls für euch.
2: Oh, ist das schön.
0: Kurz nach 7:30 hier auf Rock Antenne Hamburg. Guten Morgen.
2: Moin.
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3: Ich bin Sophie Gareis. Es ist 7:30. Guten Morgen. Seit Tagen greifen die USA wieder verstärkt den Iran an. Eine diplomatische Lösung für den Konflikt rückt damit in immer weitere Ferne. US-Präsident Trump drohte erneut mit der Zerstörung ziviler Infrastruktur. Kurz nach Beginn der neuen Angriffswelle der USA waren in den mit den USA verbündeten Golfstaaten Kuwait und Bahrain auch wieder Sirenen und Explosionsgeräusche zu hören. Die Unwetter der vergangenen Tage haben in der Landwirtschaft deutschlandweit zu Millionenschäden geführt. Innerhalb von nur 48 Stunden sei ein Schaden von mindestens 50 Millionen Euro entstanden, so die Spezialversicherung Vereinigte Hagel. 100.000 Hektar Fläche mit Weizen, Raps, Mais oder auch Hopfen und Wein wurden beschädigt. Es gehört zu den ikonischen Requisiten von Star Wars. In Los Angeles ist jetzt ein Lichtschwert aus der Filmreihe versteigert worden für 3,75 Millionen Dollar. Das Lichtschwert kam im Film Das Imperium schlägt zurück von 1980 zum Einsatz. Luke Skywalker zückte die Waffe im legendären Zweikampf mit Darth Vader.
4: Meinst du, Schmidt hat das Teil ersteigert?
5: Möglich ist es.
4: Ziemlich möglich gleich, dass wir einen geilen Surf-Song hier hören als
6: ja.
4: Sommerrock-Song der Stunde. Vorher checken wir mal das Sommerwetter.
6: Das wird alles wieder gut. Gerade ist es grau draußen in ziemlich fast ganz Norddeutschland. Regen in Schleswig-Holstein zum Beispiel, in Neumünster und Elmshorn bei bis zu 17 Grad. Hamburg gerade 18 Grad, bewölkt und trocken bei euch. In Lüneburg bisschen Regen bei 16 Grad. Es wird alles besser werden. Die Sonne kommt spätestens zur Mittagszeit raus, dann 26 Grad. Am Abend kann es nochmal gewittern oder regnen, aber auch dann ist danach schnell wieder Ruhe. Also alles in Ordnung, der Sommer macht auf jeden Fall weiter.
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4: Ein Stau heute Morgen, nach wie vor. Es ist die A25, Geesthacht hier in Richtung Rock City Hamburg, rechnet mit 4 Kilometer zwischen Nettenburg und Dreieck Südost. Und ein Sitzer habt ihr gemeldet, 0800 168 666 in Wandsbek auf dem Königslande stadteinwärts. Gleich eine Runde Ampelquiz mit Lilly.
6: Jawohl.
4: Jetzt gute Sommermusik.
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6: Moinsen, wie versprochen, MOD mit Surfin' USA.

0: Google Dolls auf Rockantenne Hamburg um 7.38 Uhr. Hier ist die Frühschicht. Gleich mit Classic Rock von ZZ Top. Jetzt.
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0: So macht man nämlich mal schnell eine Freude in der Hamburger Innenstadt. Ne? Mit dem Rockantenne Hamburg Ampel für 30 Euro dreimal richtig beantwortet. Großartig, leider war nicht mehr Zeit.
1: Sehr gut. Eine Runde Ampelquiz haben wir noch. In einer guten Stunde um 20 vor 9. Jetzt haben wir den besten Rock Nonstop für euch. Bitte sehr.
0: Guten Morgen, CC Talk.

0: Green Day hier in der Frühschicht auf Rockantenne Hamburg. Gleich die AC/DC-Garantie. Geil. Und wir hören uns vorher aber mal das hier an. Ja, kennt ihr den Song? Ratet mal mit. Klar. Ein Maiden, oder?
1: Ja.
0: Aber wer spielt?
1: Das ist richtig cool, ne? Es spielt Bilge Dürer, heißt sie. Und die ist auf Instagram ganz groß mit dabei. Und ja, logischerweise Pianistin, wie ihr ja hört, sie hat's richtig drauf und am liebsten covert sie Rock- und Metal-Songs.
0: Metallica hat sie auch im Angebot. Master of Puppets. Aber du hast ja auch nach wie vor dieses Studio-Keyboard hier. Wollen wir auch nochmal was probieren?
1: Ich habe gerade mal versucht, ob ich den ersten Song von Dings hinbekomme. Hört mal rein. Wir haben hier
0: ich
1: so
0: kann
1: ein
0: das bezeugen, das hast du selber,
1: hab ich selber.
0: Hast du,
1: und hast den nächsten Song versuche ich auch anzuspielen. Achtung. Dö, dö, dö, dö, dö, dö, dö.
0: Da
1: das
0: muss
1: sollte Thunder sein.
0: Ist AC/DC? Thunderstruck?
1: Ja. Komm, mach die richtigen an. AC/DC, Thunderstruck auf Rockantenne Hamburg. Oh, der Dudelsack hat das so herrlich später.

0: Geiles Album, Get a Grip, geiler Song, nur geile Songs drauf, zum Beispiel auch dieser hier, Eat the Rich, Aerosmith in the Frühschicht hier auf Rock Antenne Hamburg.
1: Und wir machen mit geilen Songs weiter gleich um kurz nach 8 und zwar von Linkin Park.
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14: Ich bin Sophie Gareis. Es ist 8 Uhr. Guten Morgen. Der Bahnverkehr zwischen Hannover und Hamburg normalisiert sich schrittweise wieder. Die Schäden in Uelzen konnten behoben werden, teilte das Regionalbahnunternehmen Metronom mit. Seit Dienstag gibt es auf der Strecke Probleme wegen Unwetterfolgen und einer Stellwerksstörung. Züge der Linien RE3 und RB31 würden jetzt aber schrittweise wieder den Betrieb aufnehmen. Die Trockenheit führt in vielen Flüssen in Deutschland gerade zu Niedrigwasser. Aufgrund der niedrigen Pegel können Binnenschiffe auf Rhein, Donau und Elbe momentan deutlich weniger Ladung aufnehmen. Dadurch müssen mehr Schiffe unterwegs sein, um die Ladung zu transportieren und die Kosten steigen. Die Binnenschifffahrt hat aber schon Lösungen gefunden. Sie weicht bei ihren Lieferungen auf die Schienen aus. Argentinien steht im Finale der Fußball-WM und hat die Chance, am Sonntagabend seinen Titel zu verteidigen gegen Spanien. Das Team um Superstar Lionel Messi setzte sich am Abend mit 2:1 gegen England durch. England spielt dann am Samstag gegen Frankreich um Platz 3.
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0: Das finale Soundgarden-Album erscheint voraussichtlich kommendes Jahr. Lilly, du weißt ein bisschen mehr.
1: Genau so sieht's aus. Nach jahrelangen Rechtsstreitigkeiten befindet sich das letzte Studioalbum der Grunge-Legenden weiter in Produktion mit Aufnahmen ihres verstorbenen Sängers Chris Cornell. Gitarrist Kim Thayil hat sich jetzt in einem Interview optimistisch gegeben, dass uns das neue Material im kommenden Jahr erreichen wird. Zudem schloss Thayil die Möglichkeit nicht aus, dass Soundgarden und das Album auch auf Tour gehen werden. Nach dem Tod von Cornell 2017 stellte die Gruppe fast alle Aktivitäten ein.
0: Gleich Linkin Park, jetzt das Rockantenne Hamburg Wetter-Update.
1: Das wird nachher noch richtig gut, ist jetzt gerade ziemlich grau, stellenweise nass in Schleswig-Holstein gerade, Itzehoe, Neumünster bei 16, 17 Grad, viel Regen. Hier in Hamburg ist es hauptsächlich trocken bei 18 Grad, Niedersachsen durchwachsen, 26 Grad werden es, Sonne und Wolken werden so den Tag dominieren. Am Abend kann noch mal ordentlich was runterkommen, vielleicht auch ein Gewitter.
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0: Stop and go, wenn ihr auf der A7 Richtung Norden unterwegs seid, rechnet mit 2 Kilometer aktuell zwischen Waltershof und dem Elbtunnel. Und ein Blitzer steht, kennen wir glaube ich von gestern, ja? Doch, A1 Hamburg in Richtung Lübeck hinter der Norderelbbrücke. Danke Andi fürs Bescheid sagen. Gute und sichere Fahrt.
2: 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Eure Frühschicht. Moin. Mit Schmidt und Lilly.
1: Guten Morgen.
0: Eine FC St. Pauli VIP-Jahreskarte.
1: Oh, das wäre doch was, oder?
0: Der kommt ihr gleich mit Glück ein Stückchen näher, wenn ihr mitmacht beim Rockantenne Hamburg Ballbesitz. Die Einzelheiten gleich.
1: Jetzt für euch wie versprochen Linkin Park mit Numb.
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0: Bon Jovi hier am Donnerstagmorgen in der Frühschicht auf Rock Antenne Hamburg. Mittlerweile 10 nach 8, gleich die Three Doors Down. 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
2: 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Moin.
3: Moin, Didi. Moin, Lars.
0: Warum musst du dabei sein?
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3: Also wenn der Einlauf kommt, wenn Hells Bells durch die Boxen erklingt, das ist Gänsehaut pur. Jeder weiß, jetzt geht's los, jetzt steht St. Pauli auf dem Platz. Ja. Das ist unbeschreiblich und bei mir absolut Gänsehaut.
2: Das stimmt definitiv.
0: Dann haben wir eine gute Nachricht für dich. Du bist jetzt auch im Ballbesitz.
3: Nein, wie cool ist
0: ja,
3: das denn?
0: Ja, hier ist dein Ball.
4: Wahnsinn, ich raste aus. Wie cool.
2: Dann rasten wir jetzt alle gemeinsam aus zu Three Doors Down. Here Without You auf Rockantenne Hamburg. Moin.

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0: schönes Ende. Oh, das ist ausgeblendet.
1: Ach Mensch.
0: Das war ich nicht. Ja. Den Song müssen wir mal checken. Auf jeden Fall Sheryl Crow hier in der Frühschicht auf Rockantenne Hamburg um 20 nach 8. Gleich Classic Rock von Manfred Mann's Earth Band, jetzt ins Kino. Der Kollege Erik nimmt euch jetzt mit in den neuen Film von Christopher Nolan.
1: Ja, wird eine kleine Irrfahrt und es geht um den Film Odyssee.
2: Stellt euch vor, ihr wollt von München nach Hamburg, seid schon bei Hannover und nach einem kleinen Sommergewitter wacht ihr am nächsten Morgen plötzlich in Paris auf. Was zum Henker ist da mit eurem Navi los?
3: Ihr habt euer Ziel nicht erreicht.
2: Ungefähr genauso gut läuft auch die Heimreise von Odysseus, nur mit mehr Göttern, Monstern und einem noch schlechteren Navi. Ungefähr vor 3000 Jahren. Odysseus, gespielt von Matt Damon, ist mit dem trojanischen Pferd gerade erst in Troja eingeritten. Jetzt will er eigentlich nur noch nach Hause in sein Königreich Ithaka.
4: Niemand stellt sich zwischen mich und meine Heimat, nicht einmal die Götter.
2: Doch die Heimfahrt wird für Odysseus zur jahrelangen Irrfahrt zu der Odyssee, seitdem besonders lange Irrfahrten nach ihm benannt sind. Darsteller Matt Damon hat dabei nicht nur ein bisschen geschauspielert, Regisseur Christopher Nolan hat ihn auf echten Schiffen aufs echte offene Meer geschickt, bei Wind und Wetter. Von Wassermassen halb verschlungen ist er da tatsächlich um sein Leben gerudert. Für Darsteller Matt Damon war das alles eine unglaubliche Erfahrung.
5: It was absolutely the pinnacle of my entire career.
2: Der absolute Höhepunkt seiner Karriere also. Nolan macht aus der Odyssee keine staubige Schulbuchverfilmung, sondern ein gewaltiges Kinoepos und das mit einem unverschämt guten Cast. Matt Damon, Anne Hathaway, Tom Holland, Robert Pattinson, Zendaya, Charlize Theron, also einmal ganz Hollywood ins trojanische Pferd gestopft. Und mit dem galoppiert Nolan jetzt schon zur nächsten Oscar-Nacht.
0: Interessant. Danke, Erik. Der Rocker in Hamburg Filmtipp. Und jetzt der beste Rock nonstop.
1: Blinded by the Light.
0: Alles für euch hier in der Frühschicht, 8:21 Uhr.
1: Guten Morgen.

0: Mad Red Men's Earth Band, 5 Minuten vor 8:30.
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0: Wie ist es, Lilly? Haben wir weiterhin Sommer? Können wir einen Sommer-Rock-Song spielen?
2: Auf jeden Fall
0: dann
2: einmal.
0: Ich Led Zeppelin, wenn das in Ordnung ist.
2: Ja. Bitte unbedingt.
0: Cool.
2: Und außerdem Oasis.
0: Kurz nach 8:30 hier auf Rock Antenne Hamburg.
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17: Ich bin Sophie Gareis. Es ist 8:30. Guten Morgen. Die zweite Nacht in Folge ist ein Castortransport im Zwischenlager in Ahaus angekommen. Es ist der mittlerweile achte von 152 Transporten. Ein Großaufgebot der Polizei begleitete den Konvoi in der Nacht durch NRW. Und es gab auch wieder Proteste. Laut Polizei nahmen in Jülich 16 Menschen an zwei Versammlungen und in Ahaus 25 Personen an einer Mahnwache teil. Wo in Deutschland ist es zu trocken? Das zeigt ab sofort das neue Niedrigwasserinformationssystem NIVIS. Das ist jetzt online. Die Wassersituation wird da erstmals nach einheitlichen Maßstäben erfasst. Das soll helfen, Trockenheit früher zu erkennen und rechtzeitig gegenzusteuern. Unionsfraktionschef Spahn und sein Ehemann sind Eltern geworden. Eine Leihmutter hatte den Jungen in den USA zur Welt gebracht. Georg ist unser ganzes Glück, sagte Spahn der Bild-Zeitung. Im Gegensatz zu Deutschland ist eine Leihmutterschaft in den USA erlaubt. Eine Elternschaft muss in Deutschland nachträglich rechtlich anerkannt werden.
0: Gleich Led Zeppelin, jetzt das Rockantenne Hamburg-Wetter.
2: Das sieht momentan noch ganz durchwachsen aus. Es gibt Regen in Schleswig-Holstein, mittlerweile nördlich von Itzehoe und Neumünster. Hier bei uns in Hamburg hauptsächlich trocken. Bisschen was ist im Süden der Elbe, was noch runterkommt bei 18 Grad. Zum Beispiel in Buchholz, 19 Grad in Hamburg, 18 in Bad Oldesloe. 26 Grad werden es. Dazu gibt es Sonnewolken im Wechsel. Also es wird wirklich ein guter Tag. Am Abend kann es kurz noch mal regnen oder gewittern. Aber ansonsten alles fein.
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0: Hier auch, weitestgehend, wenn ich das mal so sagen darf, ich sehe einen Stau und den kennen wir eigentlich, A7 in Richtung Norden, das geht hinter Waltershof bis der Elbtunnel, etwa 2 Kilometer maximal, Stop and Go. Und danke Andi für den Blitzer auf der A1 Hamburg in Richtung Lübeck hinter der Nonnerelbbrücke. Habt eine gute und sichere Fahrt in diesem Donnerstag.
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0: Lässig, finde ich, das passt auch hier wieder wunderbar bei Led Zeppelin jetzt.

0: Aces.
1: Rock Antenne Hamburg hier, 20 vor 9. Moin.
2: Guten Morgen.
1: Hammer, gleich Limp Bizkit. Mhm. Jetzt bisschen Geld.
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1: Wie ist man heute Morgen so drauf? Ach, im Straßenverkehr? Super. Zweimal warst du ja schon draußen.
2: Der Regen ist weg, die Sonne kommt noch, alles gut.
1: Ein letztes Mal durch die Zaubertür. Bitte, Lilly. Los geht's.
4: Jetzt nehme ich es mal mit einem Jeep auf. Darin ein Mann im Anzug. Ob der was über Rock weiß, wir werden es rausfinden. Rock Antenne Hamburg, Moin, ich bin Lilly, wir spielen das Ampelquiz. Wer bist du denn?
5: Björn.
4: Das ist richtig, sind die ersten 10 Euro. Wie heißt eine berühmte amerikanische Metalband? Mais oder Korn?
5: Korn.
4: Natürlich, das ist richtig, nochmal 10 Euro. Das erste Album von Guns N' Roses ist Appetite for Destruction oder Hunger for Apples?
5: The first one.
4: Appetite for Destruction ist richtig. Worüber laufen die Beatles auf dem Albumcover von Abbey Road? Ein Zebrastreifen oder eine Brücke?
5: Zebrastreifen.
4: Das ist richtig, nochmal 10 Euro. 40 Euro, schönen Tag dir.
5: Dankeschön.
4: Bitte, gerne. Einfach noch die letzte Antwort ganz schnell. Die letzten 10,40 Euro sind es insgesamt. Einen bezaubernden Tag wünsche ich.
1: War sehr erfolgreich.
2: Das immer wieder. Yeah.
1: Das Ampelquiz immer donnerstags hier in der Frühschicht auf Rock Antenne Hamburg. Den besten Rock nonstop, den gibt's immer. So.
2: Immer.
1: Der nächste Song gehört dir, Lilly, bitte.
2: Limp Bizkit sind am Start auf Rock Antenne Hamburg um 8:41 Uhr mit dem besten Rock nonstop. Steigt ein, wir fahren los.
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6: Alright. 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

0: David Boy auf Rockantenne Hamburg. Um 8.48 Uhr. Guten Morgen, das
1: Guten
0: ist die
1: Morgen.
0: Frühschicht. Heute, lass mal gucken, am 16. Juli.
1: Ja. Hat jemand Geburtstag? Dann alles Gute.
0: Alles Gute hier vielleicht, aber auch er hier. Oh. Stuart Copeland, Schlagzeuger von The Police, wird 74.
1: Toll. Das ist Jennifer Harbin von Beyond the Black. Die wird gerade mal 31.
0: Ja, und noch einer.
1: Ed Kowalczyk, Gründungsmitglied wie von Live, wird 55.
0: Happy Birthday.
1: Alles, alles Gute.
0: Und welche Band würdest du jetzt bevorzugt hören von allen drei?
1: Alle toll, aber ich würde mich jetzt einfach mal für The Police entscheiden.
0: Finde ich jetzt ein Deal.
1: Und da sind sie schon.

0: Busch in der Frühschicht auf Rockantenne Hamburg. Guten Morgen, 3 Minuten vor 9.
1: Guten Morgen, gleich um kurz nach 9, Billy Idol.
0: Wenn das mal nicht unser Sixpack hier wird.
1: Es ist schon wieder so weit, Tatsache, die Zeit rast aber auch, ne? 6 Songs am Stück gleich für euch.
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4: Ich bin Sophie Garweis, es ist 9 Uhr, guten Morgen. In Hamburg ist ein Bahnmitarbeiter angegriffen und verletzt worden. Der Vorfall hatte sich bereits am Dienstagabend am S-Bahnhof Neugraben ereignet. Erst nachdem Zeugen eingegriffen haben, hatte der Angreifer von dem 38-Jährigen abgelassen. Er flüchtete anschließend. Die Polizei sucht jetzt nach dem Täter und wertet dazu auch Videoaufnahmen der Überwachungskameras aus. Durch die wochenlange Trockenheit sind die Pegelstände in den Flüssen in Deutschland momentan zu niedrig. Und das hat Auswirkungen auf die Schifffahrt, zum Beispiel in Rhein, Elbe und Donau. Die Schiffe dort können derzeit weniger Ladung aufnehmen, so der Bundesverband der deutschen Binnenschifffahrt. Die Folge sind steigende Kosten entlang der Lieferkette. Entspannung wird nicht erwartet, die Pegel sollen in den nächsten Tagen weiter sinken. Mit einem 2:1-Sieg hat sich Argentinien bei der WM am Abend ins Finale geschossen. England ist dagegen raus. Erst lagen die Three Lions lange mit einem Treffer vorne. In den letzten 10 Minuten fielen dann aber die zwei entscheidenden Tore für Argentinien. Das Finale am Sonntag steigt dann zwischen Argentinien und Spanien.
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5: Cliff Burton nochmal am Bass erleben. Wie könnte das gehen, Lilly?
6: Das ist dank Virtual Reality bald eventuell wieder möglich in dem digitalen 3D-Museum der Plattform Knucklebone 360. Noch in diesem Jahr sollen wir die Möglichkeit bekommen, die Welten von über 20 Rock- und Metal-Bands online zu erkunden. Das haben die Betreiber jetzt verkündet. Frisch dazugekommen ist jetzt auch eine Kooperation mit dem Nachlass des ehemaligen verstorbenen Metallica-Bassisten. Fans soll es auf der Plattform auch möglich sein, sich auszutauschen, Minispiele zu spielen und Sammlerstücke zu kaufen.
5: Gleich übernimmt hier Billy Idol. Vorher noch mal das Rockantenne Hamburg-Wetter.
6: Gerade ist es in Hamburg trocken. Der Regen ist nur noch vereinzelt im Umland zu finden. 17 Grad aktuell gemessen in Itzehoe, 19 in Hamburg und 18 in Lüneburg. Die Sonne kommt bald raus. Langsam ist sie, so ein bisschen kündigt sie sich ja schon an. Und dann wird es heute eigentlich echt ganz hübsch. 26 Grad, Sonne, Wolken im Wechsel. Am Abend noch mal Regen oder Gewitter.
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5: Leicht stockend, etwa 2 Kilometer, wenn ihr auf der A1 Hamburg in Richtung Lübeck unterwegs seid, hier zwischen Stillhorn und Norderelbe. Und nicht so schnell, da steht ein Blitzer auf der A25, Geesthacht in Richtung Hamburg in der Auffahrt zur A1.
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6: 6 Rocksongs am Stück. Ist das herrlich, Leute. Da könnt ihr mal ordentlich was wegschaffen in der Zeit. Wir haben für euch dabei Soundgarden zum Beispiel oder auch die Killers oder eben auch Billy Idol, wie versprochen, mit White Wedding. 3 Überraschungen sind auch noch vorbei.
5: Kannst nicht besser so machen, Lilly. Ich muss euch das einfach mal sagen.
3: Ja. Jetzt geht's los. Schmidt und Lillys Sixpack in der Rockantenne Hamburg Frühschicht. 6 Songs am Stück. Das ist der beste

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1: 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Da fragen wir doch mal, wie kam heute das Sixpack an?
2: Applaus, Applaus für deine Worte.
0: Das gibt's gleich für euch.
1: Und zwar Fury in the Slaughterhouse.

0: Der beste Rock nonstop gleich wieder um kurz nach 9:30.
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3: 9.30 Uhr, halb 10. Hier kommt euer Rock an den Hamburg Sommerwetter.
4: Es wird immer besser, der Regen ist weg, die Wolken lockern sich langsam aber sicher auf und die Sonne kommt durch hier in Hamburg bei 20 Grad. Etwas Regen gibt es noch in Schleswig-Holstein und zwar so Höhe Tridau, Mölln. Da regnet es noch ein bisschen, aber auch das wird bald Geschichte sein. Wir bekommen jetzt 26 Grad Sonne, Wolken wechseln sich miteinander ab. Bisschen Regen hier und da ist mal möglich, ein Gewitter vielleicht am Abend. Aber im Großen und Ganzen wird es richtig schön.
3: Achtung, Highway Stars, da liegen Holzteile.
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3: Vorsichtig fahren, wenn ihr auf der A7 Richtung Hannover unterwegs seid. Holzteile zwischen Evendorf und Bispingen. Es stockt auf der A1 in Richtung Lübeck. 2 Kilometer zwischen Stillhorn und Norderelbbrücke. Und auf der A7 Richtung Norden etwa 2 Kilometer auch hier vom Elbtunnel. Gut und sichere Fahrt.
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3: Und mit Fury in the Slaughter.

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1: Heute von Silvia aus Beckdorf. Guten Morgen.
2: Moin Lilly, moin Lars.
3: Was ist denn der Rocksong deines Lebens?
2: Mein Rocksong des Lebens ist definitiv Urgent von Foreigner. Dann bin ich wieder das junge Au-pair-Mädchen in Lyon. Und wenn der DJ im Club Wheat in der Altstadt Urgent aufgelegt hat, dann ging die Post sowas von ab. Also ganz tolle Erinnerung.
1: Da ging die Post, aber auch schon mal live gesehen?
2: Ich habe Foreigner schon mal live gesehen, ja, im Stadtpark in Hamburg.
1: Ja. Nett. Kommt das Jahr dann live in der Barclays Arena zu erleben. Wir präsentieren euch Foreigner am 13. Oktober 2027, wurde gemerkt. Ist noch ein bisschen hin. Könnt ihr relaxed angehen. Aber jetzt Urgent bitte.
3: 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Moin.
1: Hier sind Foreigner.

0: Guns N' Roses in der Frühschicht auf Rock Antenne Hamburg. Mittlerweile 9:45. Guten Morgen. Der nächste Song, der kommt von euch. Gute Wahl, kann ich jetzt schon sagen.
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6: Ich bin Katrin Steinberger. Es ist 10 Uhr. Guten Tag. Im Hamburger Stadtteil Langenhorn ist bei einer Feier ein Streit zwischen einem 17- und einem 18-Jährigen komplett eskaliert. Der Ältere wurde dabei sogar mit einem Messer verletzt. Der 17-Jährige hatte mit dem Messer auf den Oberkörper des anderen eingestochen. Der Mann wurde verletzt ins Krankenhaus gebracht, befindet sich, laut Polizei, aber nicht in Lebensgefahr. In Landkreisen mit niedrigem Durchschnittseinkommen sind deutlich mehr Vorschulkinder übergewichtig. Das zeigt eine ganz neue Analyse des Robert-Koch-Instituts. Da zeigen sich auch Unterschiede zwischen Stadt und Land. In mittelgroßen Städten sind weniger Kinder übergewichtig als in großen Städten und ländlichen Regionen. Als einen Grund nennen die Forscher, dass Kinder auf dem Land schlechter zu Freizeiteinrichtungen kommen. Die EU-Kommission drängt Deutschland, die Grenzkontrollen zu beenden. Innen- und Migrationskommissar Magnus Brunner sagt, wegen sinkender illegaler Grenzübertritte und der neuen Asylregeln sei dafür jetzt der richtige Zeitpunkt. Er verweist auf besser gesicherte EU-Außengrenzen und verteidigt zugleich das neue digitale Ein- und Ausreisesystem.
7: Gleich gute Gitarren hier von Billy Talent. Jetzt das gute Rockantenne Hamburg Sommerwetter.
8: Ja, das ist ziemlich durchwachsen tatsächlich. Momentan 21 Grad in Hamburg gemessen. Hier kommt die Sonne schon so ein bisschen durch. Östlich von Hamburg, Ahrensburg, Trittau, Mölln. Bei euch ist es gerade nass, genauso wie in Buxtehude oder Bremerförde. Kann im Laufe des Tages immer mal wieder kleinere Schauer geben, aber der Großteil wird doch nett. Sonne, Wolken im Wechsel. Am Abend kann es auch noch mal gewittern, aber das ist auch wieder dann schnell verzogen. Also alles gut.
7: Achtung, Highway Stars.
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7: Rockantenne Hamburg-Hörer Carsten hat einen Unfall gesehen. Moin.
10: Moin Lilly, moin Lars. Auf der A1, da wo sie sich von der A255 trennt, Richtung Harburg raus, hat es geknallt. Ein LKW hat einen anderen Wagen umgedreht und da wird es sich jetzt gleich ordentlich knubbeln.
7: Achtung also auf der A255, Neue Elbbrücken in Richtung Hamburg Süd zwischen Elbinsel und Dreieck Norderelbe, eine ungesicherte Unfallstelle. Danke Carsten. Wir haben noch Stop and Go auf der A1 in Richtung Lübeck. 4 Kilometer zwischen Harburg und Norderelbbrücke. Und auf der A7 in Richtung Norden, da steht ihr 2 Kilometer vom Elbtunnel. Gute und sichere Fahrt.
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12: Hallo, Donnerstagmorgen. Wir machen euch fit für den Tag. Und zwar mit einer Mischung aus Klassiker, Pflichtprogramm und frischem Rockstoff. Ganz frisch mit dabei Nothing But Thieves mit ihrer brandneuen Single Evolution. Außerdem zünden Deep Purple gleich mit Smoke on the Water einen der größten Riffs der Rockgeschichte. Und jetzt starten wir erstmal mit kanadischem Punkrock. Hier sind Billy Talent mit Red Flag.

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1: Falls ihr den Sommer heute noch nicht so richtig spürt, wir haben gleich einen kleinen Roadtrip-Moment für euch. Sausalito Summer Night. Von Dutch Diesel. Perfekter Sound für Fenster runter, Kopf raus, Sonne rein. Gleich hier für euch auf Rock Antenne Hamburg.
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Intuitiv, weise und emotional. So zeichnet sich das Sternzeichen Krebs aus. Und ja, ich würde sagen, das passt doch zu unseren heutigen Geburtstagsrockern.

Robert Kowalczyk, Gründungsmitglied von Live, wird 55. Ja, da sagen wir natürlich Happy Birthday und wünschen außerdem allen anderen Krebsen unter euch einen richtig feinen Tag heute. Lasst es krachen zusammen mit euren Mitgeburtstagsrockern, jetzt mit Live und Selling the Drama hier bei uns auf Rockantenne Hamburg.

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11: Ich bin Katrin Steinberger. Es ist 11 Uhr. Guten Tag. In Hamburg werden so viele Falschparker abgeschleppt wie seit 7 Jahren nicht. Im ersten Halbjahr waren es 17.201 Autos. Die Stadt nahm damit rund 8,8 Millionen Euro ein. Ein Rekord. Das doppelt so viel wie im Vorjahr. Die CDU spricht von Abzocke. Der Senat verweist auf höhere Gebühren und zusätzlichen Personalaufwand. Uber übernimmt den deutschen Essenslieferdienst Delivery Hero. Delivery Hero liefert Essen in vielen Ländern weltweit. Uber ist mit seinem Dienst Uber Eats ebenfalls im Liefergeschäft. Der US-Konzern hat sich verpflichtet, am Delivery Hero Hauptsitz in Berlin bis 2029 keine Stellen zu streichen. Mitten in der Nacht hat in Mühlhausen ein 65-jähriger Besuch von der Polizei mit einer guten Nachricht. Für ihn liegt in Hannover ein Spenderorgan bereit. Weil ihn die Klinik nicht erreichen konnte, wurde die Polizei eingeschaltet. Die Beamten weckten den verdutzten Patienten und überbrachten ihm am Fenster die Nachricht.
12: Dankeschön, Katrin. Gleich eine Runde Sniff in the Tears für euch. Jetzt das Rockantenne Hamburg Wetter. Da kriegt ihr ganz viel Sonne ab heute am Donnerstag. Ein paar Wolken sind auch dabei. 22 Grad messen wir jetzt hier bei uns in der City. Geht hoch auf 26 Grad. Und auf meiner Karte steht am Nachmittag 10% Regenwahrscheinlichkeit. Ist erstmal nicht so viel, aber ich wollte es euch mal gesagt haben. Morgen dann auch schön warm. Bis zu 27 Grad. Da ein bisschen mehr Regen drin, höchstwahrscheinlich.
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12: Stop and go auf der A1 Hamburg Richtung Lübeck zwischen Harburg und Norderelbbrücke 4 Kilometer. A7 Hannover Richtung Hamburg zwischen Waltershof und Elbtunnel 2 Kilometer. Unbitzer steht auf der A1 Hamburg Richtung Lübeck hinter der Norderelbbrücke kurz vor der Abfahrt zur A25. Wenn ihr noch irgendwas habt, dann sagt doch gern Bescheid. 0800 168 666. Gute Fahrt euch.
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9: Hallo, neue Stunde, neuer Soundtrack. Wir fahren mit euch einmal quer durch die Rock-Jahrzehnte. Gleich 30 Seconds to Mars mit A Beautiful Lie für alle, die den alternativen Stadion-Vibe lieben. Außerdem John Farnham, You're the Voice. Und jetzt starten wir zuerst mit einem Klassiker für alle, die gern mitsummen oder besser gesagt mitfahren. Sniffin' the Tears und Driver's Seat.

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1: Ja, und wenn euch bis jetzt noch nicht nach Sommer war, ändern wir das gleich. Die beiden Haien stehen schon bereit mit... Dance the Night Away. Gleich für euch auf Rock Antenne Hamburg.
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2: Anderthalb Jahre Arbeit und 5 volle Container Bauschutt braucht es, um aus einer alten Autowerkstatt einen Traum zu machen. Tag, heute soll es um eine Band gehen, die in Hamburg ein einzigartiges Kreativzentrum geschaffen hat, nämlich die Band Brett. Sie sind nämlich die Köpfe hinter der Hebebühne in Ottensen. Wo früher alte Karossen angehoben wurden, werden jetzt Künstler hochgehoben. So ist die Idee der 4 Musiker. Es gibt Proberäume, Orte, um sich zu treffen und zu arbeiten und natürlich eine Bühne. Es ist eben ein Ort, an dem eine Community Platz hat und wachsen kann. So sagt es Frontmann der Band Brett, Max Reckleben, selbst über das Zentrum. Wer heute ein Konzert dort besucht, wird vielleicht ein bisschen davon überrascht sein, dass der Laden mal eine komplette Bauruine gewesen ist. Eine alte Werkstatt, abgewrackt runter bis auf die verfaulten Kabel. Ja, und mit Hilfe von Freunden haben die 4 Bandmitglieder alles selbst saniert und damit in Hamburg was echt Cooles hochgezogen. Natürlich arbeitet die Band auch selbst in ihrer Hebebühne und macht Musik. Und für das, was sie so klimpern, haben sie eine der geilsten Genrebeschreibungen gefunden, die ich seit langem gehört habe. Brett nennt ihre Musik nämlich Wutkitsch. Eben Songs über Gefühle, Liebe, Verletzlichkeit, zusammen mit der vollen Breitseite musikalischer Wut. Finde ich witzig. Hören wir uns jetzt mal an. Mein Lokalpokal heute für Brett, die Baumeister der Hebebühne, mit Das mit dem Hund tut mir leid. Gibt's nur hier bei Rockantenne Hamburg.

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18: Ich bin Katrin Steinberger, es ist 12 Uhr. Guten Tag. Zwischen Hannover und Hamburg fahren die Züge wieder planmäßig. Nach einer Stellwerkstörung und Unwetterfolgen sind die Probleme im Raum Uelzen behoben. Laut Regionalbahn Metronom gibt es heute keine Einschränkungen mehr, nachdem es gestern Abend noch Verspätungen gab. Betroffen waren auch ICE-Verbindungen, die umgeleitet wurden oder ausfielen. Die Trockenheit führt in vielen Flüssen bei uns in Deutschland gerade zu Niedrigwasser. Aufgrund der niedrigen Pegel können Binnenschiffe auf Rhein, Donau und Elbe deshalb deutlich weniger Ladung aufnehmen. Dadurch müssen mehr Schiffe unterwegs sein, um die Ladung zu transportieren. Die Binnenschifffahrt hat aber schon eine Lösung. Sie weicht bei ihren Lieferungen auf die Schienen aus. Der Bund will in Zukunft stärker gegen Steuerbetrüger vorgehen. Bundesfinanzminister Klingbeil und Bundesjustizministerin Hubich stellen heute einen Aktionsplan gegen Steuerbetrug vor. Vorgesehen ist, dass Bund und Länder in Zukunft enger bei der Datennutzung zusammenarbeiten. Der Bund rechnet wegen einer verstärkten Bekämpfung von Steuerkriminalität mit Mehreinnahmen von 1 Milliarde Euro.
19: Dankeschön, Katrin. Gleich habe ich Linkin Park für euch und jetzt das Rockantenne Hamburg Wetter mit viel Sonne, so ein paar Wolken im Wechsel und recht angenehm 23 Grad hier in der City, 23 in Volksdorf, 22 bei euch in Lüneburg, geht hoch auf 26 Grad und dann so gegen Abend kann es auch sein, dass da mal so ein bisschen Gewitter runterkommt. Das ist doch auch immer ganz schön zum Feierabend. Morgen, so das Komplettprogramm. Regen am Vormittag, später auch wieder Gewitter. Aber die Sonne, sie wird auch scheinen bis zu 25 Grad. Und dann am Wochenende kann ich auch schon mal sagen, da geht es ein bisschen runter, bis zu 19 Grad dann nur noch drin.
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19: Vorsicht bitte auf der A1 Hamburg Richtung Lübeck zwischen Kreuzberg der Heide und Bad Oldesloe. Da steht ein Liegenbleiber im Baustellenbereich. A25 auch ein Liegenbleiber. Hamburg Richtung Geesthacht zwischen Auffahrt Dreieck Südost und Allermöhe. Ein liegen gebliebener LKW, um genau zu sein. Dann Stop and Go auf der A1 Lübeck Richtung Hamburg. 2 Kilometer sind das da zwischen Billstedt und Morfleet. In der anderen Richtung zwischen Maschmannkreuz und Norderelbbrücke 4 Kilometer. Dann A7, Flensburg Richtung Hamburg, zwischen Stellingen und Bahrenfeld 3 Kilometer Stop and Go. Und da in der Gegenrichtung zwischen Waltershof und Elbtunnel 4 Kilometer stockender Verkehr. Guten Mittag und kommt gut ans Ziel.
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4: Neue Stunde, neue Rockrunde, diesmal mit einer Mischung aus 2000er Emotion, 70er Power und 80er Kitsch im besten Sinne natürlich. Gleich ein Gitarrenbrett mit Heart und Barracuda, einmal kurz verschnaufen mit Foreigner, I Wanna Know What Love Is, und jetzt legen wir los mit Linkin Park, Final Masquerade.

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1: Na, und wenn ihr Lust auf ein minutenlanges Gänsehaut-Solo habt, dann seid ihr hier und jetzt genau richtig. Lynyrd Skynyrd bringen uns den perfekten Sommervibe mit Freebird gleich hier auf Rockantenne Hamburg.
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1: Das ist wirklich ein Sommer der Legenden, Leute. Mit Deep Purple hat vergangene Woche eine Band das Album der Woche gestellt, von der wir wissen, sie werden niemals aufhören. Und da kommt auch schon die nächste Truppe. Die Rolling Stones. Das allüberragende Hackney Diamonds wäre 2023 ein würdiger Schlusspunkt gewesen in der Albumkarriere. Aber Mick Jagger und Co., sie machen einfach weiter und legen jetzt ihr mittlerweile 25. Studiowerk vor. Tanks. Wieder produziert von Andrew Watt und es ist mal wieder ein großartiges Album. Foreign Tanks präsentiert sich musikalisch ein bisschen variabler als der Vorgänger. Stellenweise wird sogar der Stones eigene angefangte Disco-Sound der 80er zitiert. Aber auch da, ganz ehrlich, sind die Stones einfach die Stones und somit immer noch die größte Rockband der Welt. Wie wir gehört haben, sind schon wieder 10 neue Songs für den Nachfolger fertig. Und bis der kommt,

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9: Ich bin Cordula Senft, es ist 13 Uhr. Nach dem Angriff auf einen Streifenwagen in Kiel-Mettenhof läuft der DNA-Massentest auf Hochtouren. 178 Menschen haben freiwillig eine Speichelprobe abgegeben. Sie wohnen in dem 25-stöckigen Hochhaus Weißer Riese, aus dessen oberen Etagen Anfang Juni ein Pflasterstein auf das Polizeiauto geworfen wurde. Proben werden nun ausgewertet und mit der DNA verglichen, die die Ermittler am Stein gefunden haben. Die Bundesregierung will härter gegen Steuerbetrüger vorgehen. Beim Zoll wird ein neues Zentrum gegen Steuer- und Finanzkriminalität eingerichtet. Der Staat will mehr Daten sammeln, um Steuertricks schneller zu entdecken. Selbstanzeigen sollen nicht mehr automatisch straffrei bleiben. Wer betrügt, muss mit härteren Strafen rechnen. Im Süden Brandenburgs hat ein Mann in einem Büro der Ortsstelle des Landratsamts Finsterwalde ein Feuer gelegt. 4 Menschen kamen mit Verdacht auf Rauchgasvergiftung ins Krankenhaus, teilte die Polizei mit. Ein Verdächtiger im Alter von 35 Jahren wurde festgenommen.
10: Danke, Cordula. Gleich Classic Rock von ZZ Top und jetzt das Rockantenne Hamburg Wetter. Die Sonne scheint ein bisschen stärker, habe ich das Gefühl, jetzt zur Mittagsstunde. Da ist es auch noch warm, 24 Grad beim Hauptbahnhof, 24 in Bergedorf, 24 bei euch in Buxtehude, geht noch hoch auf 26 Grad. Am Abend Gefahr durch einzelne Gewitter, zieht sich dann auch durch die Nacht, da wird es ein bisschen nass. Morgen, ja, alles ziemlich unkonkret, da habt ihr Sonne, da habt ihr Wolken, ein bisschen Regen, am Nachmittag auch wieder Gewitter. Das Einzige, was konstant ist, das sind die Temperaturen, es bleibt warm bis zu 25 Grad.
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10: Vorsicht bitte auf der A7, Hannover Richtung Flensburg, zwischen Waltershof und Elbtunnel, da liegen Gegenstände auf der Straße rum. Stop and Go auf der A1, Lübeck Richtung Hamburg, zwischen Billstedt und Morfleet, 5 Kilometer. In der anderen Richtung, ab Stillhorn bis Norderelbbrücke, 3 Kilometer. A7, Flensburg Richtung Hamburg, zwischen Stellingen und Elbtunnel, 5 Kilometer Stop and Go und in der Gegenrichtung, da ab Heimfeld nochmal 6 Kilometer. A24, Hamburg Richtung Berlin, zwischen Rhein-Neck und Schwarzenegg-Grande, 3 Kilometer Stop and Go und ein Blitzer steht unter anderem Poppenbüttel, alte Landstraße, der blitzt in beide Richtungen beim Emeckesweg. Wenn ihr noch irgendwas habt, dann sagt doch gern Bescheid, 0800 168 666. Gute Fahrt!
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12: Ich bin Cordula Senft, es ist 14 Uhr. Über dem Nord-Ostsee-Kanal ist der Brückenschluss geschafft. Das 118 Meter lange und 1250 Tonnen schwere Mittelteil der neuen Rader Hochbrücke wurde heute erfolgreich eingehoben. Der Kanal ist wieder für die Schifffahrt frei. Die neue A7-Brücke ersetzt das verschlissene Vorgängerbauwerk, das nur noch bis Ende des Jahres nutzbar ist. Ende des Jahres sollen auch die ersten Autos über die neue Brücke fahren. Die Bundesregierung will schärfer gegen Steuerbetrüger vorgehen. Finanzminister Klingbeil und Justizministerin Hubich haben einen Aktionsplan vorgestellt. Es wird mehr Kontrollen gegen Schwarzarbeit geben und höhere Strafen für organisierte Steuerkriminalität. Selbstanzeigen sollen außerdem nicht mehr generell zu Straffreiheit führen. Nach einem kräftigen Unwetter ist in Starzach in Baden-Württemberg ein rund eine Tonne schwerer Felsblock auf ein Wohnhaus gestürzt. Der Felsbrocken löste sich von einem Hang, durchschlug das Dach und blieb im obersten Stockwerk des Hauses liegen, teilte das Landratsamt mit. Verletzt wurde zum Glück niemand. Ein Statiker prüft jetzt die Sicherheit des Gebäudes, bevor überlegt wird, wie der Felsblock abtransportiert werden kann.
13: Vielen Dank, Cordula. Gleich Avril Lavigne mit ihrem Skateboy, so ein bisschen Skateboard fahren, das könnte man jetzt eigentlich noch ganz gut. Da scheint die Sonne und es ist warm, 25 Grad da bei Hagenbecks Tierpark vor der Tür, 25 in Oegendorf, 23 bei euch in Alveslohe, geht hoch auf 26 Grad. Am späten Nachmittagabend, da kann es sein, dass da ein bisschen Gewitter und auch Regen runterkommt. Auch in der Nacht ist es nass. Morgen dann erst trocken, später am Nachmittag auch wieder Gewitter drin, bleibt aber konstant bei so um die 25 Grad. Das ist doch ganz okay.
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13: Ordentlich Stau in und um Rock City Hamburg, zum Beispiel A1 Lübeck Richtung Hamburg zwischen Billstedt und Morfleet 3 Kilometer. In der anderen Richtung zwischen Harburg und Norderelbbrücke 2 Kilometer. A7 Flensburg Richtung Hamburg zwischen Schnellsen und Elbtunnel 6 Kilometer und da in der Gegenrichtung zwischen Heimfeld und Elbtunnel auch nochmal 6 Kilometer Stop and Go. A24 auch da voll, Hamburg Richtung Berlin zwischen Rheinweg und Schwarzenbeck-Grande 4 Kilometer stockt es da. Und wenn ihr gerne geblitzt werden wollt, dann fahrt doch gerne mal nach Eppendorf. Da steht nämlich ein Blitzer. Lokstädter Weg stadteinwärts für Pizza Max. Wenn ihr noch irgendwas seht, dann sagt gerne Bescheid. 0800 1068 666.
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0: 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Muse, Cryogen.

Muse geben Vollgas. 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
5: Ich bin Cordula Senft, es ist 15 Uhr. In Hamburg wohnt noch gut ein Drittel der Studierenden bei den Eltern. Laut einer Befragung des Zentrums für Hochschulentwicklung leben 32% im Hotel Mama. Fast genauso viele wie in privaten Mietwohnungen mit rund 30%. 20% wohnen in WGs, 12% im Studentenwohnheim. Fast 60% sind im Semester direkt vor Ort und nur 5% haben eine lange Pendelstrecke von über 50 Kilometern. 6 Jahre nach dem spektakulären Einsturz einer Autobahnbrücke im norditalienischen Genua mit 43 Todesopfern ist jetzt das Urteil im Prozess gegen die Beschuldigten gesprochen worden. Der Hauptangeklagte, der frühere Chef der zuständigen Autobahngesellschaft, ist zu 12 Jahren Haft verurteilt worden. Grund für das Brückenunglück war mangelnde Wartung. Im Süden Brandenburgs hat ein Mann in einem Büro der Ortsstelle des Landratsamts Finsterwalde ein Feuer gelegt. 4 Menschen kamen mit Verdacht auf Rauchgasvergiftung ins Krankenhaus, teilte die Polizei mit. Ein Verdächtiger im Alter von 35 Jahren wurde festgenommen.
6: Dankeschön, Cordula. Gleich für euch Foreigner. Vorher haben wir die aktuellen Temperaturen für euch. Hier in der Spitaler Straße sind es 24 Grad. Stelle meldet 25 und in Ahrensburg, da sind es 24. 26, das ist heute unsere Tageshöchsttemperatur. So ab 17, 18 Uhr bilden sich Regengebiete. Das behalten wir natürlich für euch im Auge. Morgen wird es mit 25 Grad in der Spitze einen kleinen Ticken milder. Die Regenwahrscheinlichkeit morgen bei 70%. Es geht schon vormittags mit den Schauern los.
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6: Vorsicht bitte, betrifft die A23 Heide Richtung Hamburg zwischen Itzehoe Nord und Itzehoe Mitte. Gefahr durch eine ungesicherte Unfallstelle und im weiteren Verlauf dann zwischen Horst, Elmshorn und Elmshorn eine weitere ungesicherte Unfallstelle. Es stockt auf der A1 Bremen Richtung Hamburg zwischen Harburg und der Norderelbbrücke 2 Kilometer. Die A7 Flensburg Richtung Hamburg zwischen Schnelsen und dem Elbtunnel sind es 7 Kilometer. In der Gegenrichtung zwischen Heimfeld und dem Elbtunnel 6. Dann noch die A24 Hamburg Richtung Berlin zwischen Rheinweg und Schwarzenbeck-Grande 5 Kilometer stockender Verkehr. Und es blitzt auf der A1 Hamburg Richtung Lübeck hinter der Norderelbbrücke kurz vor der Abfahrt zur A25. In Eppendorf auf dem Lockstädter Weg stadteinwärts auf Höhe von Pizza Max und in Wandsbek auf dem Königslande stadteinwärts auf Höhe des Restpostenmarktes Thomas Philips. 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
6: Denn Lars Lorenz ist ja immer noch in der Frühschicht mit Lily Roberts. Deswegen bin ich heute Nachmittag für euch da. Manche erfüllen sich mit fast 80 Jahren ja so den Traum vom eigenen Wohnmobil. Andere schreiben lieber weiter Musikgeschichte. Um wen es geht, das gleich. Vorher gibt's absolut

0: Kenny Loggins mit Welcome to Heart and Light. Kenny Loggins, übrigens 78 Jahre alt. Und mit Ende 70 oder Anfang 80, ja, da könnte man sich ja entspannt zurücklehnen, mit dem Wohnmobil durch Europa fahren oder endlich mal all die Dinge machen, für die früher nie Zeit war. Manche haben aber noch deutlich größere Pläne, zum Beispiel Deep Purple. Die hauen uns immer noch frische Mucke um die Ohren. Vor kurzem erst ist ihre neue Platte Splat erschienen und eine Welttournee ist auch am Start. Wie gesagt, diese Band war, ist und bleibt legendär.
1: Und zwar war ich 7 Jahre alt und habe die Purple gehört und um mich war es geschehen. Und seitdem bin ich die Purple-Fan und bin jetzt 56 Jahre.
2: Für mich eine der besten Bands, die mich durch meine Jugend begleitet hat. Ja, und ich finde diese Band eigentlich nur der Hammer.
3: Also da war ich damals 14 und da habe ich die Purple in Rock, das habe ich damals gehört. Das hat mich so geflasht, das kann man überhaupt nicht erklären.
0: Genau heute, vor 14 Jahren, mussten wir den legendären Tastengott der Band John Lord in den Rockhimmel verabschieden. Deswegen holen wir seine Magie jetzt nochmal einmal zurück zu uns ins Radio. Hier sind Deep Purple mit Highway Star bei Rockantenne Hamburg. 6:04 ausgespielt.

0: Highway Star vom Album Machine Head. Daher hat die Band Machine Head übrigens ihren Namen. Bei Rockantenne Hamburg, da haben wir wieder was gelernt.
1: 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Und das gibt's gleich für euch.
0: Oh, gute Laune mit den Ramones. Außerdem cool und ein bisschen laid back. Creed.

0: gibt's beides gleich für euch.
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8: Durch mildere Winter sind Zecken nun fast das ganze Jahr über aktiv. In Wäldern, auf Wiesen, aber auch auf Spielplätzen oder in Biergärten. 2025 wurden fast 700 FSME-Erkrankungen gemeldet. Einer der höchsten Werte der letzten Jahre, erklärt Zeckenexperte Professor Dr. Jochen Süß.
9: Das Virus befällt die Hirnhäute und das zentrale Nervensystem. Und das Problem dabei ist, dass es gegen FSME, wenn sie ausgebrochen ist, keine Medikamente gibt. Und besonders tückisch ist, dass das Virus bereits beim ersten Stich infektiös sein kann.
8: In sogenannten FSME-Risikogebieten wird das Virus besonders häufig übertragen. Das Problem?
9: In einer aktuellen Umfrage hat fast ein Viertel der Befragten angegeben, gar nicht zu wissen, ob sie in einem FSME-Gebiet leben. Es gibt inzwischen in Deutschland 185 Stadt- und Landkreise, die FSME-Risikogebiete sind, also fast die Hälfte des Landes.
8: Mit Abwehrsprays oder langer Kleidung können wir uns Zecken vom Leib halten. Den zuverlässigsten Schutz gegen die FSME bietet laut Robert-Koch-Institut die FSME-Impfung.
9: Sie wird von der Ständigen Impfkommission allen Menschen empfohlen, die in einem Risikogebiet leben und ein solches einreisen und dort entsprechende Zeckenkontakte haben. Wer in einem Risikogebiet lebt oder viel draußen unterwegs ist, sollte deshalb prüfen, ob eine FSME-Impfung sinnvoll sein kann.
8: In diesen Fällen werden die Kosten von den gesetzlichen Krankenkassen übernommen. Eine Übersicht über alle FSME-Risikogebiete und weitere Infos zum passenden Schutz gegen Zeckenstiche gibt es unter zecken.de.
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0: Jetzt ist es 15.28 Uhr.
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0: Vorsicht bitte, das betrifft die A7 Hamburg Richtung Flensburg im Elbtunnel. Auf der rechten

0: Spur ein Liegenbleiber. Nochmal die A7 Hamburg Richtung Hannover. Unter der Brücke Bahrenfeld hat es einen Unfall gegeben mit einem PKW und einem LKW und daher ist die rechte Spur gesperrt. Dann die A23 Heide Richtung Hamburg zwischen Itzehoe Nord und Itzehoe Mitte. Eine ungesicherte Unfallstelle, fahrt hier bitte ganz besonders vorsichtig. Und es stockt auf der A1 Lübeck Richtung Hamburg zwischen Billstedt und der Norderelbbrücke auf 3 Kilometer. Auf der A1 Bremen Richtung Hamburg zwischen Harburg und der Norderelbbrücke 2 Kilometer. Dann auf der A7 Flensburg Richtung Hamburg zwischen Schnellsen und dem Elbtunnel 6 Kilometer. Und in der Gegenrichtung zwischen Heimfeld und dem Elbtunnel sind es 7 Kilometer. Dann stockt es auch noch auf der A24 Hamburg Richtung Berlin zwischen Rheinweg und Schwarzenweg Rande 5 Kilometer und es blitzt auf der A25 Gestacht Richtung Hamburg in der Auffahrt zur A1 in Poppenbüttel auf der Alten Landstraße beidseitig und auf der Billhorner Brückenstraße stadteinwärts Abfahrt Rothenburgsort. Wenn ihr noch was gesehen habt, dann ruft ihr bei uns an, kostenlos natürlich unter der 0800 106 8666 oder ihr schickt uns eine Sprachnachricht über unsere neue Rockantenne Hamburg App.
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0: Wie dem hier von den Ramones, hier ist Rockaway Beach und ich bin Anna Olmer. Moin!

0: Der Boss, Bruce Springsteen mit Born in the USA.
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0: Und er ist quasi der Boss, wenn es um monumentale Kinomeilensteine geht. The Dark Knight, Inception, Interstellar und Oppenheimer. Alles Filme von Regisseur Christopher Nolan. Und jetzt hat er sich eine der größten Stories aus dem antiken Griechenland vorgeknöpft. Unser Filmexperte Erik Steffens nimmt euch mal mit auf diese Irrfahrt.
2: Stellt euch vor, ihr wollt von München nach Hamburg, seid schon bei Hannover und nach einem kleinen Sommergewitter wacht ihr am nächsten Morgen plötzlich in Paris auf. Was zum Henker ist da mit eurem Navi los?
3: Ihr habt euer Ziel nicht erreicht.
2: Ungefähr genauso gut läuft auch die Heimreise von Odysseus, nur mit mehr Göttern, Monstern und einem noch schlechteren Navi. Ungefähr vor 3000 Jahren. Odysseus, gespielt von Matt Damon, ist mit dem trojanischen Pferd gerade erst in Troja eingeritten. Jetzt will er eigentlich nur noch nach Hause in sein Königreich Ithaka.
4: Niemand stellt sich zwischen mich und meine Heimat, nicht einmal die Götter.
2: Doch die Heimfahrt wird für Odysseus zur jahrelangen Irrfahrt zu der Odyssee, seitdem besonders lange Irrfahrten nach ihm benannt sind. Darsteller Matt Damon hat dabei nicht nur ein bisschen geschauspielert, Regisseur Christopher Nolan hat ihn auf echten Schiffen aufs echte offene Meer geschickt, bei Wind und Wetter. Von Wassermassen halb verschlungen ist er da tatsächlich um sein Leben gerudert. Für Darsteller Matt Damon war das alles eine unglaubliche Erfahrung.
5: It was absolutely the pinnacle of my entire career.
2: Der absolute Höhepunkt seiner Karriere also. Nolan macht aus der Odyssee keine staubige Schulbuchverfilmung, sondern ein gewaltiges Kino-Epos. Und das mit einem unverschämt guten Cast. Matt Damon, Anne Hathaway, Tom Holland, Robert Pattinson, Zendaya, Charlize Theron. Also einmal ganz Hollywood ins trojanische Pferd gestopft. Und mit dem galoppiert Nolan jetzt schon zur nächsten Oscar-Nacht.
0: Vielen Dank, Erik. Vielleicht schaue ich mir den am Wochenende mal an. Vielleicht kommt ihr ja mit. Christopher Nolans Die Odyssee erlebt ihr ab sofort im Kino. Und Falling in Reverse mit All My Women, die erlebt ihr ja auch jetzt sofort. Allerdings nicht im Kino, sondern bei Rockantenne Hamburg. Na klar.
6: Auf

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9: Ich bin Cordula Senft, es ist 16 Uhr. Nach dem Fund eines toten Mannes in Hamburg-Rissen sucht die Polizei jetzt Zeugen. Der Mann war Anfang Juni bei Abrissarbeiten in der Fährstraße in Wilhelmsburg gestorben. Unbekannte brachten ihn später nach Rissen und legten ihn dort im Wald ab. Wer etwas zu den beteiligten Personen, Fahrzeugen oder dem Unfall weiß, soll sich melden. Die Polizei will klären, wie es zu dem tödlichen Vorfall kam, ob es sich möglicherweise um fahrlässige Tötung handelt. Im Prozess um den Brückeneinsturz in der italienischen Stadt Genua vor fast 8 Jahren ist jetzt das Urteil gesprochen. Der damalige Chef des Autobahnbetreibers muss für 12 Jahre ins Gefängnis. Er wurde unter anderem wegen fahrlässiger Tötung verurteilt. Bei dem Unglück starben 43 Menschen. Insgesamt waren 57 Menschen angeklagt. Grund für das Unglück war mangelnde Wartung der Brücke. Eine Autofahrerin ist in Kassel mit ihrem Wagen auf einen Gehweg gefahren und hat dort 4 Menschen leicht verletzt. Laut Polizei hatte sie beim Anfahren die Kontrolle über ihr Fahrzeug verloren. Sie selbst erlitt ebenfalls leichte Verletzungen. Ihre beiden kleinen Kinder im Auto blieben unverletzt.
10: Dankeschön, Jutta. Und um 16.02 Uhr schauen wir einmal auf die aktuellen Temperaturen. Auf St. Pauli am Millerntor-Stadion sind es 25 Grad. Badowiek meldet 26 und in Tornisch sind es 25. 26 ist unsere Tageshöchsttemperatur heute für Hamburg. Wenn wir hier mal so in der Spitaler Straße aus dem Fenster schauen, dann sieht das alles noch sehr sonnig und trocken aus. Gegen Abend bilden sich aber Regengebiete. So gegen 19 Uhr kommen dann auch die ersten Schauer. Morgen geht es direkt mit Regen weiter. Die Regenwahrscheinlichkeit morgen liegt bei 70%. Es gibt den ganzen Tag über immer wieder kurze Schauer. Die gute Nachricht ist, zwischen den Schauern ist es trocken. Das alles bei maximal 25 Grad.
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10: Vorsicht bitte, das betrifft die A1 Bremen Richtung Hamburg zwischen dem Maschener Kreuz und Harburg, Gefahr durch eine ungesicherte Unfallstelle. Dann die A23 Heide Richtung Hamburg zwischen Itzehoe Nord und Itzehoe Mitte, ein Unfall, deswegen ist die Straße da auch gesperrt. Und die A23 Hamburg Richtung Heide, also in der Gegenrichtung zwischen Itzehoe Süd und Itzehoe Mitte, da liegt ein Fahrradkorb auf der Straße. Dann stockt es auf der A1 Lübeck Richtung Hamburg zwischen Billstedt und der Norderelbbrücke auf 2 Kilometer. Auf der A7 Flensburg Richtung Hamburg zwischen Schnelsen und dem Elbtunnel sind es 6 Kilometer. Und in der Gegenrichtung zwischen Heimfeld und dem Elbtunnel sind es ebenfalls 6 Kilometer. Dann die A24 Hamburg Richtung Heide zwischen Rheinbeck und Schwarzenbeck-Grande steht hier auf 7 Kilometer. Und es blitzt in Wandsbek auf dem Königslande stadteinwärts. Es blitzt in Poppenbüttel auf der Alten Landstraße beidseitig und auf der Billhorner Brückenstraße stadteinwärts Abfahrt Rotenburgs Ort. Wenn ihr noch

0: was gesehen habt, ruft ihr bei uns an, kostenlos natürlich, unter der 0800 1068 666 oder ihr schickt uns eine Sprachnachricht über unsere neue Rockantenne Hamburg App.
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0: Oh ja, und Deutschland ist zwar aus der WM raus, schon länger, aber in einer Disziplin, oh, da sind wir wirklich Weltklasse. Welche das ist, das hört ihr gleich. Vorher habe ich für euch die All-American Rejects mit Gives You Hell.

0: Foto vermisst den Regen in Afrika. In Hamburg, ja, da kommt heute Abend was.
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0: Noch dreimal schlafen, dann steht das große Finale dieser Weltmeisterschaft an. Spanien gegen Argentinien. Das wird definitiv ein legendäres Match von zwei Mannschaften, die sich den Einzug wirklich verdient haben. Dennoch, wir sind natürlich ein bisschen traurig, dass Deutschland es nicht weiter als das 16. Finale geschafft hat. Aber egal, vorbei, wir machen es nächstes Mal besser. Man kann ja auch nicht in jeder Disziplin Meister werden. Musikalisch hat unser Heimatland trotzdem genug auf dem Kasten. Mein Kollege David Löwe hat mal mit der Lupe ganz genau nachgeschaut.
2: Zwei Welten, zwei Botschaften, zwei Masken, vereint in einem Genie. Das anonyme Multitalent aus dem bayerischen Bamberg nennt sich selbst Neuss, auf Deutsch Lärm. Er ist der Kopf und Motor hinter zwei der spannendsten Projekte der deutschen Extreme-Metal-Szene. Mit Non Est Deus führt er seit 2017 einen zynischen Kreuzzug gegen religiösen Fanatismus. Doch als er 2020 das Grauen des Ersten Weltkriegs vertonen will, erschafft Neuss ein Metal-Phänomen. Kanonenfieber. Historisch akkurat und basierend auf echten Feldpostbriefen, Kanonenfieber ist eine bittere Anti-Kriegserklärung, die inzwischen europaweit Hallen füllt. Vermummt und verkleidet in ominöse Mönchskutten oder Uniformen aus dem Ersten Weltkrieg. Wer hinter der Maske steckt, bleibt ein Geheimnis. Klar ist nur, mit Neuss hat die Death- und Black-Metal-Szene ein lärmendes Mastermind, das zeigt, wie echte kreative Unabhängigkeit mit Rückgrat klingt.
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0: Das war Rockin' All Over the World. 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
1: Und das hier ist ziemlich cool, The Pretty Reckless About You.

0: 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Und das gibt's gleich für euch.
1: Schöner Classic Rock von Billy Idol. Hot in the City. Und dann haben wir noch Gaslight Anthem. Die spielen wir dann auch gleich.
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13: Gleich ist es 16.28 Uhr.
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13: Und wir werfen einen Blick auf die Straßen. Vorsicht bitte, betrifft die A1 Hamburg Richtung Lübeck. Zwischen Stapelfeld und Ahrensburg, hier ist ein Reifen auf der Straße. Dann stockt es auf der A1 Bremen Richtung Hamburg, zwischen Harburg und der Norderelbbrücke 4 Kilometer. Dann die A7 Flensburg Richtung Hamburg, zwischen Schnelsen und dem Elbtunnel sind es 7 Kilometer. Und nochmal die A7 Hannover Richtung Hamburg, zwischen Heimfeld und dem Elbtunnel sind es 6 Kilometer. Dann die A24 Hamburg Richtung Berlin. Zwischen Rheinbeck und Schwarzenbeck-Rande steht hier auf 7 Kilometer. Und es blitzt in Eppendorf auf dem Lockstädter Weg stadteinwärts auf Höhe von Pizza Max. Es blitzt auf der A25 Geesthacht Richtung Hamburg in der Auffahrt zur A1 und in Horn auf der Horner Rampe Richtung Wandsbek, kurz vor dem Parkenfelder Platz. Wenn ihr noch was gesehen habt, dann ruft ihr bei uns an. Kostenlos natürlich. Unter der 0800 168 666 oder ihr schickt uns eine Sprachnachricht über unsere neue Rockantenne Hamburg App.
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13: Oh, lässiger als das geht ja gar nicht. Hier ist Billy Idol.

0: Die Four Non Blondes mit What's Up aus 1993 hier bei Rockantenne Hamburg. Gestern habe ich erzählt, singt diesen Song nicht bei der Karaoke. Warum sage ich das? Ich habe es getan und es war für niemanden schön.
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0: Und das hier ist hingegen sehr, sehr schön. 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Und wenn ihr wollt, könnt ihr auch jedes Mal wen anders mitnehmen. Das ist so cool. Wir haben 100 Fußbälle produzieren lassen. 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Und davon schnappt ihr euch einen. Und wenn ihr einen habt, einen nummerierten Fußball mit eurer persönlichen Glückszahl, dann kommt ihr damit am 7. August auf den Spielbudenplatz und da losen wir aus, wer die Jahreskarte gewinnt. Und ich habe so ein bisschen das Gefühl, dass bei mir heute noch ein Ball rausgeht. Und wenn ich mal so auf die Uhr gucke, dann könnte das sogar gleich sein. Aber vorher gibt's ZZ Top.
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18: Ich bin Cordula Senft, es ist 17 Uhr. Bei einem Unfall mit einem Linienbus sind in der Nähe des Hamburger Flughafens mindestens 3 Menschen verletzt worden. Nach ersten Erkenntnissen der Polizei musste der Busfahrer abrupt bremsen, weil es vor ihm an der Ecke Alsterkrug-Chaussee-Maienweg einen Auffahrunfall gegeben hatte. In dem Bus befand sich auch eine Schulklasse. Ob auch Schüler verletzt wurden, ist noch nicht bekannt. Die Bundesregierung will härter gegen Steuerbetrüger vorgehen. Beim Zoll wird ein neues Zentrum gegen Steuer- und Finanzkriminalität eingerichtet. Der Staat will mehr Daten sammeln, um Steuertricks schneller zu entdecken. Selbstanzeigen sollen nicht mehr automatisch straffrei bleiben. Wer betrügt, muss mit härteren Strafen rechnen. Formel-1-Weltmeister Lando Norris muss in einer bislang enttäuschenden Saison den nächsten Rückschlag verkraften. Weil in seinem McLaren schon zum 4. Mal die Leistungselektronik ausgetauscht wird, erhält er beim Großen Preis von Belgien jetzt eine Startplatzstrafe. Der 26-jährige Brite wird im Rennen am Sonntag 10 Positionen nach hinten versetzt.
19: Oha. Dankeschön, Cordula.
13: Gleich gibt's für euch AC/DC mit TNT. Vorher schauen wir einmal auf die aktuellen Temperaturen. Hier ist für euch das Rockantenne Hamburg Wetter. In Neugraben sind es 26 Grad, Briedlingen meldet 25 und in Quickborn, da sind es 26. Das ist unsere Tageshöchsttemperatur. Wärmer wird es heute nicht, aber es wird noch ein bisschen feuchter. Derzeit hängt über Lübeck ein ziemlich dickes Regengebiet, was uns gegen 21 Uhr erreicht. Ihr habt also heute Abend noch ordentlich Zeit, wenn ihr noch im Garten was machen wollt oder eine große Runde drehen wollt. Aber so ab 21 Uhr braucht ihr definitiv eine Regenjacke. Morgen geht's mit 25 Grad in der Spitze weiter unter einer Regenwahrscheinlichkeit von 70%. Die Schauer, die gehen schon morgens los.
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13: Es stockt auf der A1 Bremen Richtung Hamburg zwischen Harburg und der Norderelbbrücke auf 3 Kilometer. Dann auf der A7 Flensburg Richtung Hamburg zwischen Schnelsen und dem Elbtunnel sind es 8 Kilometer und in der Gegenrichtung zwischen Heimpelt und dem Elbtunnel sind es noch 6 Kilometer. Außerdem stockt es auf der A24 Hamburg Richtung Berlin zwischen Rheinweg und Schwarzenbeck-Grande auf 7 Kilometer und es blitzt auf der A1 Hamburg Richtung Lübeck hinter der Norderelbbrücke kurz vor der Abfahrt zur A25. Dankeschön, Andi, du hast uns angerufen. Außerdem im Eppendorf auf dem Lockstädter Weg stadteinwärts auf Höhe von Pizza Max und auf der A25 Gestacht Richtung Hamburg in der Auffahrt zur A1. Wenn ihr noch was gesehen habt, ruft ihr bei uns an. Kostenlos natürlich unter der 0800 100 68666 oder ihr schickt uns eine Sprachnachricht über unsere neue Rockantenne Hamburg App.
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13: Und gleich ist es soweit. Gleich habe ich den Ball für euch, für den Rockantenne Hamburg Ballbesitz. Ihr ruft jetzt an auf der 0800 100 68666. Sichert euch ein von 100 Bällen und seid dann eventuell als VIP ein ganzes Jahr bei jedem Heimspiel unseres FC St. Pauli dabei. Jetzt anrufen 0800 100 68 666 und während ihr das macht, gibt's AC/DC mit TNT hier bei Rockantenne Hamburg.

0: R.E.M., The One I Love, meine absolute Lieblingsband aus 1987, passt herrlich zu unserem schönen Ritt durch den Nachmittag hier heute.
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0: Ich habe zu euch gesagt, ruft jetzt an auf der 0800 106 8 666 und schnappt euch einen Ball für den Rockantenne Hamburg Ballbesitz, denn damit geht es ein Jahr lang als VIP zu jedem Heimspiel unseres FC St. Pauli. Und das bedeutet nicht nur geile Plätze, das bedeutet auch richtig gutes Essen, immer was zu trinken und eine Begleitung nehmt ihr auch noch mit. Das ist ein richtig massives Ding. Gucken wir mal, ob jemand in der Leitung ist. Rockantenne Hamburg, Anna Olmer, moin.
2: Moin, Sascha hier.
0: Sascha, grüß dich. Sascha, wie geht's dir?
2: Geht so.
0: Es geht so? Was ist denn los?
2: Heute ein bisschen Gartenarbeit gehabt.
0: Oh, das ist anstrengend. Das kenne ich.
2: Ja, ja.
0: Aber Sascha, wäre das nicht schön, wenn du ein ganzes Jahr zum FC St. Pauli gehen könntest als VIP?
2: Das wäre super.
0: Seit wann bist du denn Fan?
2: Ich bin eigentlich gar nicht so richtig der großartige Fan. Ich würde sonst meiner Freundin die Karte geben.
0: Ja.
2: Also, dass sie dann mehr oder weniger zu den Spielen kann.
0: Ja, ihr könnt ja immer zu zweit hingehen und dann wirst du Fan.
2: Stimmt.
0: So, das ist auch eine gute zack, Idee. Da ist die Lösung. Sascha, nur eine kleine Sache trennt dich vom Ballbesitz. Und zwar musst du diesen Ball fangen, den ich gleich schieße. Bist du bereit?
2: Ja.
0: Locker nochmal die Knie, dreh nochmal die Schultern. Ich schieße in 3, 2, 1.
2: Jo, Abi.
0: Sascha, du bist im Ballbesitz.
2: Jo, danke.
0: Herzlichen Glückwunsch. Sag mir deine Glückszahl.
2: Ich nehme wie letztes Mal die 20.
0: Die 20, die ist auch noch frei. Das ist ja super. Sascha.
2: Ich habe den Ball schon, also den könnt ihr dann verschenken. So. Ey, weil ich hab noch den 20 hier, mit der 20 hier.
0: Achso, nee, das ist ein anderer. Der sieht ja jetzt ganz neu aus.
2: Ach so, ja, gut. Dann hole ich mir den. Moment, ich bin Ende des Monats sowieso in Hammerbrook. Dann komme ich da eben vorbei. Tschüss.
0: Tschüss, Anna. Okay, tschüss, Sascha. Ihr spielt auch mit. Wir haben morgen früh den nächsten Ball für euch. Und alle Infos dazu findet ihr natürlich bei rockantenne.hamburg bei uns im Netz. Und da findet ihr auch die Online-Zusatzchance. Und vielleicht auch einen Hinweis darauf, wo wir mal außerhalb des Sendestudios mit einem Ball auftauchen könnten. Das ist sehr aufregend. Also, jetzt mal reinklicken bei rockantenne.hamburg. Dazu gibt's Rose Tattoo mit Rock'n'Roll Outlaw.

0: About a Girl aus 89 vom Album Bleach.
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0: Das ist so eine geile Nummer. Don Henley. Außerdem mit dabei The Reason von Hooverstank.

0: beides gleich für euch.
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0: Gleich 6:30.
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0: Vorsicht bitte, das betrifft die A7 Flensburg Richtung Hamburg zwischen Volkspark und Bahrenfeld, eine ungesicherte Unfallstelle. Dann die A23 Hamburg Richtung Heide auf Höhe des Rastplatzes Forst-Ranzau, Gefahr durch einen Liegenbleiber. Es stockt auf der A7 Flensburg Richtung Hamburg zwischen Schnelsen und dem Elbtunnel auf 5 Kilometer und in der Gegenrichtung zwischen Heimfeld und dem Elbtunnel auf 6 Kilometer. Es stockt ebenfalls auf der A24 Hamburg Richtung Berlin zwischen Rheinweg und Schwarzenbeck-Grande sind es 7 Kilometer. Dann blitzt es in Eppendorf auf dem Lockstädter Weg stadteinwärts auf Höhe von Pizza Max. Es blitzt in Poppenbüttel auf der alten Landstraße beidseitig und auf der Billhorner Brückenstraße stadteinwärts Abfahrt Rothenburgs Ort. Wenn ihr noch was gesehen habt, ruft ihr bei uns an. Kostenlos natürlich unter der 0800 100 68 666 oder ihr schickt uns eine Sprachnachricht über unsere neue Rockantenne Hamburg App.
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0: Und mit mir Anna Olmer und Don Henley.

Black Sabbath mit Paranoid hier bei Rockantenne Hamburg und sehr intuitiv, weise und emotional. Das steht im Internet, wenn man mal nachguckt, was das Sternzeichen Krebs so auszeichnet. Und ich glaube da eigentlich nicht so richtig dran, aber zu unseren heutigen Geburtstagsrockern passt das trotzdem. Denn alle haben uns richtig schön gefühlsbetonte, emotionale Musik geliefert.

Stuart Copeland, Schlagzeuger von The Police, wird heute 74. Beyond the Black von Frau Jennifer Haben feiert ihren 31. Und Ed Kowalczyk, Gründungsmitglied von Live, wird heute 55 Jahre alt. Wir gratulieren ganz, ganz herzlich und wünschen außerdem auch allen anderen, die heute Geburtstag haben, natürlich einen richtig tollen Tag. Wir feiern das jetzt mit dem dicken Dreier, der dazu passt. Erst gibt's The Police, dann gibt's Beyond the Black und dann auch noch Live. Das können wir hier bei Rockantenne Hamburg. Das finden wir gut. Hier ist Roxanne.

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2: Ich bin Cordula Senft, es ist 18 Uhr. Hagenbecks Tierpark in Hamburg hat Zuwachs bekommen. 9 weibliche Totenkopfäffchen sind eingezogen. Dafür wurde das Dschungelrevier extra umgebaut, damit die Affen Möglichkeiten zum Klettern und Entdecken haben. Später sollen sie dann mit Aras und Gürteltieren zusammenleben. Das sorgt für mehr Action und zeigt die Artenvielfalt Südamerikas. Der Tierpark engagiert sich für bedrohte Tiere, denn Totenkopfaffen sind in ihrer Heimat stark bedroht. Im Müritz-Nationalpark in Mecklenburg-Vorpommern kämpfen Einsatzkräfte nach wie vor gegen eine Ausbreitung des Feuers. Weil es auf dem Gebiet eines früheren Truppenübungsplatzes brennt und dort noch Munition im Boden liegen könnte, helfen auch Bundeswehrhubschrauber aus der Luft mit Wasser. Nach Angaben des Landkreises sind schon 318 Hektar von den Flammen betroffen, das entspricht etwa 450 Fußballfeldern. Seinen Fitnessstudio-Vertrag online kündigen muss einfach und ohne Umwege möglich sein. Das hat der Bundesgerichtshof entschieden. So dürfen auf der Seite zur Kündigungsbestätigung keine anderen Möglichkeiten stehen. Geklagt hatte der Verbraucherzentrale Bundesverband gegen die Fitnesskette FitX. FitX hatte bisher auf seiner Kündigungsseite auf eine beitragsfreie Pause hingewiesen.
3: Dankeschön, Cordula. 2 und ein Blick auf die aktuellen Temperaturen. Hier ist für euch das Rockantenne Hamburg Wetter. In Wandsbek am Bezirksamt sind es 24 Grad. Bad Schwartau meldet 25 und in Stade sind es 24. Aktuell gewittert es über Schleswig. Es regnet in Lübeck und bei uns ist soweit noch alles ganz fein. Das Regengebiet erreicht Hamburg aus Richtung Süden gegen 21 Uhr. Morgen geht es mit 25 Grad in der Spitze weiter und die Regenwahrscheinlichkeit beträgt morgen 70%. Es geht schon vormittags mit den Schauern los.
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3: Es stockt auf der A7 Flensburg Richtung Hamburg zwischen Schnelsen und dem Elbtunnel auf 7 Kilometer und in der Gegenrichtung zwischen Heimfeld und dem Elbtunnel auf 5 Kilometer. Dann noch die A24 Hamburg Richtung Berlin zwischen Rheinweg und Schwarzenbeck-Grande. 7 Kilometer stockender Verkehr, da braucht ihr etwa eine Dreiviertelstunde länger. Dann blitzt es auf der A1 Hamburg Richtung Lübeck hinter der Norderelbbrücke kurz vor der Abfahrt zur A25. In Eppendorf auf dem Lockstädter Weg stadteinwärts auf Höhe von Pizza Max und in Wandsbek auf dem Königslande stadteinwärts. Wenn ihr noch was gesehen habt, dann ruft ihr bei uns an. Kostenlos natürlich unter der 0800 1068 666 oder ihr schickt uns eine Sprachnachricht über unsere brandneue Hamburg-App. Das geht natürlich auch. 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
3: Jawohl, und mit dem Album der Woche, das schenke ich euch gleich. Da gibt's aber noch was dazu. Was das ist, das verrate ich euch. Erstmal gibt's Linkin Park mit Burn It Down.

0: Papa Roach mit See You in Hell.
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0: Genau, das ist auch neu bei uns. Es ist das 25. Studioalbum der Rolling Stones. Und es heißt Foreign Tongues. Wollt ihr mal hören, was da alles so drauf ist? Das ist cool.

Ich muss sagen, ich finde das Album einfach richtig, richtig cool. Es klingt so leicht und so schön nach Sommer, aber trotzdem so unverkennbar nach den Stones. Es ist einfach super. Dieses Album, unser Album der Woche, Foreign Tongues von den Rolling Stones, das schenke ich euch jetzt. Und ich tue noch was obendrauf. Ich habe hier nämlich ein fettes Merch-Paket. Da ist ein Poster dabei, da ist ein Beutel dabei, Gitarrenplecks sind da mit drin und ein richtig cooles T-Shirt. Wer will das alles haben? Jetzt bei uns anrufen 0800 168 666. Für Lau aus dem Festnetz gibt's das dicke Merch-Paket inklusive Album von den Rolling Stones. Und während ihr durchklingelt, ha, da spielen wir die Stones natürlich. Hier sind sie vom neuen Album. Hier ist für euch Side Effects.

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1: Den Kollegen einfach ins Wort gefallen. Von den Rolling Stones, Foreign Tongues heißt das Studioalbum. Es ist das 25. von den Rolling Stones und unser Album der Woche. Und ihr ruft an auf der 0800 168 666 und staubt das bei mir ab. 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Anna Olmer, moin.
2: Hier ist Klaus.
1: Anna, hallo, warte, Klaus.
2: Ich muss das Fenster zumachen, damit du mich besser hörst.
1: Mach das mal. Klaus, bist du gerade auf dem Weg nach Hause von der Arbeit?
2: Ja, so ist es, genau.
1: Was machst du denn?
2: Ich bin in der Werbung.
1: In der Werbung, okay. Da muss man ja auch manchmal wirklich Bäume verpflanzen und Steine zum Rollen bringen. Passen die Rolling Stones da gut in dein Leben?
2: Das passt super gut, aus alter Verbundenheit und aus deiner Anmerkung eben. Es muss alles gerollt und gefaltet und was weiß ich gemacht werden.
1: Ja, genau. Alles muss immer in Bewegung bleiben, ne? So sieht das nämlich aus. Ich sage einfach nur, herzlichen Glückwunsch, dir gehört das Album der Woche von den Rolling Stones, Foreign Tongues, das neue Ding, inklusive Poster, Beutel, T-Shirt und Gitarrenplaques.
2: Das ist voll gut. Vielen Dank. Ich freue mich sehr.
1: Sehr danke. Gerne. Nach wo musst du? Nach Hause? Wo ist das?
2: Oh, ich muss jetzt Hamburg weiter, weil ich bin auf dem Weg auf der A7 Richtung weiterfahren.
1: Alles klar. Dann fahr ganz vorsichtig, komm gut nach Hause und freu dich auf dein Album der Woche. Es gehört dir.
2: Cool. Vielen Dank.
1: Ja, sehr cool. Wir machen cool weiter. Die können das hier ganz besonders gut. Es war das Doppelalbum 91, Use Your Illusion 1 und 2. Guns N' Roses gibt's jetzt für euch mit Live and Let Die.

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0: So cool. Gibt's beides gleich für euch.
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0: Es ist 6:30.
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0: Es stockt auf der A7 Flensburg Richtung Hamburg zwischen dem Dreieck Nordwest und dem Elbtunnel auf 6 Kilometer. Und in der Gegenrichtung zwischen Heimfeld und dem Elbtunnel sind es 8 Kilometer. Es stockt ebenfalls auf der A24 Hamburg Richtung Berlin zwischen Rheinbeek und Schwarzenbeek-Rande auf 6 Kilometer. Das dauert etwa eine Dreiviertelstunde länger. Dann blitzt es auf der B75 Richtung Hamburg hinter der Europabrücke. Es blitzt in Eppendorf auf dem Lockstädter Weg stadteinwärts. Und es blitzt in Poppenbüttel auf der Alten Landstraße beidseitig. Wenn ihr noch was gesehen habt, ruft ihr bei uns an. Kostenlos natürlich unter der 0800 106 8666 oder ihr schickt uns eine Sprachnachricht über unsere neue Rockantenne Hamburg App.
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0: Der kommt jetzt von Kid Rock und ich bin Anna Eumer. Moin!

0: Lenny Kravitz, Fly Away.
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0: Ja, nicht nur Lalo, auch ich kann mal locker lassen. Und normalerweise haben wir an dieser Stelle ja immer mal so eine ganz bekannte Ballade. Also November Rain hatte ich in letzter Zeit mal, das war toll. Oder mal Glycerine von Bush. Halt Songs, die man eigentlich kennt. Heute allerdings, da habe ich mir mal neue Musik ausgesucht und die kommt von Queens of the Stone Age. Easy Street wurde schon im vergangenen Jahr während der Catacombs-Tour gespielt. Live erscheint jetzt aber erst als Single. Es ist der erste neue Song der Band seit In Times New Roman von 2023. Der Titel, der klingt relativ entspannt und genauso kommt der Song auch erstmal daher. Akustische Gitarren treffen auf psychedelische Synthesizer, während Josh Omi alles mit dieser lässigen Art zusammenhält, die einfach nur er hat. Das ist so geil. Ganz glatt wird's natürlich trotzdem nicht. Dafür sorgen die kleinen Kanten im Song und dieser trockene Humor, den Queens of the Stone Age einfach gut beherrschen. Während sie gerade mit System of a Down und den Foo Fighters auf Tour sind, hören wir uns jetzt mal ihre neue Single an. Hier sind Queens of the Stone Age mit Easy Street bei Rockantenne Hamburg.

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16: Es ist genau 19 Uhr.
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16: Ich bin Cordula Senft, es ist 19 Uhr. Hagenbecks Tierpark in Hamburg hat Zuwachs bekommen. 9 weibliche Totenkopfäffchen sind eingezogen. Dafür wurde das Dschungelrevier extra umgebaut, damit die Affen Möglichkeiten zum Klettern und Entdecken haben. Später sollen sie dann mit Aras und Gürteltieren zusammenleben. Das sorgt für mehr Action und zeigt die Artenvielfalt Südamerikas. Der Tierpark engagiert sich für bedrohte Tiere, denn Totenkopfaffen sind in ihrer Heimat stark bedroht. Im Prozess um den Brückeneinsturz in der italienischen Stadt Genua vor fast 8 Jahren ist jetzt das Urteil gesprochen. Der damalige Chef des Autobahnbetreibers muss für 12 Jahre ins Gefängnis. Er wurde unter anderem wegen fahrlässiger Tötung verurteilt. Bei dem Unglück starben 43 Menschen. Insgesamt waren 57 Menschen angeklagt. Grund für das Unglück war mangelnde Wartung der Brücke. Die Bundesregierung will schärfer gegen Steuerbetrüger vorgehen. Finanzminister Klingbeil und Justizministerin Hubich haben einen Aktionsplan vorgestellt. Es wird mehr Kontrollen gegen Schwarzarbeit

0: geben und höhere Strafen für organisierte Steuerkriminalität. Selbstanzeigen sollen außerdem nicht mehr generell zu Straffreiheit führen.
1: Dankeschön, Cordula. Hier ist der Blick auf die aktuellen Temperaturen. Hier ist für euch das Rockantenne Hamburg Wetter. In Ottensen an der Fabrik sind es 26 Grad, Maschen meldet 25 und in Mölln, da sind es auch noch muckelige 26 Grad. Die Regenwolken aus dem Süden, die uns gegen 21 Uhr erreichen sollten, die haben sich tatsächlich ganz gut abgeregnet. So wie es aktuell aussieht, kommen wir am Abend noch um den Schauer drumherum. Morgen dann allerdings nicht mehr. Morgen die Regenwahrscheinlichkeit bei 70%, die Tageshöchsttemperatur bei 25 Grad und nass wird's schon ab morgen.
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1: Da stockt es auf der A7 Flensburg Richtung Hamburg zwischen dem Dreieck Nordwest und dem Elbtunnel auf 6 Kilometer und in der Gegenrichtung zwischen Waltershof und dem Elbtunnel sind es noch 3 Kilometer. Das ist deutlich weniger geworden. Dann stockt es auch auf der A24 Hamburg Richtung Berlin zwischen Rheinweg und Schwarzenbeck-Rande auf 7 Kilometer und es blitzt auf der B75 Richtung Hamburg hinter der Europabrücke und auf der A25 Gestacht Richtung Hamburg in der Auffahrt zur A1. Wenn ihr noch was gesehen habt, dann ruft ihr bei uns an, kostenlos natürlich unter der 0800 1068666 oder ihr schickt uns eine Sprachnachricht über unsere neue Rockantenne Hamburg App.
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1: Oh ja, Deutschland ist zwar raus aus der WM, aber eine Disziplin, die können wir richtig gut. Welche das ist, das hört ihr gleich. Vorher gibt's Toto mit Hold the Line.

0: Er war einfach einer der allergrößten, Ronnie James Dio mit seiner Band Dio und Holy Diver.
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0: Noch dreimal schlafen. Dann steht das große Finale dieser Weltmeisterschaft an. Spanien gegen Argentinien. Das wird definitiv ein legendäres Match von zwei Mannschaften, die sich den Einzug wirklich verdient haben. Dennoch bin ich ein bisschen traurig, dass es die Gastgeber USA nicht über das Achtelfinale hinaus geschafft haben. Aber ja gut, komm, schwamm drüber. USA war nie die größte Fußballnation der Welt. Von daher, man kann nicht in jeder Disziplin Meister werden. Musikalisch haben die Amis trotzdem genug auf dem Kasten. Auch an der bizarren Front. Darüber Bescheid weiß meine Kollegin Tamara Jungmann.
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0: Portion Heavy Metal, bitte. Von der bizarrsten Coverband der Welt. Seit 2014 liefern Max Sabbath originalgetreue Black Sabbath Cover mit einem ungewöhnlichen Twist.
1: Ozzy warnt die Welt vor dem Bösen. Also warnen wir die Welt vor den Gefahren von Fast Food.
2: Okay.
0: Ja, sie haben Ozzy Osbourne tatsächlich schon höchstpersönlich getroffen. Etwas verwirrt war der Prince of Darkness dann aber doch von ihren Bühnenoutfits. Der Sänger als dämonischer Ronald McDonald, dazu Gitarristen und Bassisten in mutierten Burger- und Küchenmonsterkostümen.
3: What the fuck?
0: Die Maskottchen der Fastfood-Kette ad absurdum. Ihre Songs heißen Frying Pan statt Iron Man oder Parabuns statt Paranoid. Max Sabbath singen über Genmanipulation, Monsanto und den ekligen Pink Slime in unseren Burgern. Metal-Gesellschaftskritik verpackt in einer roten Pappschachtel mit goldenem Griff.
4: Das macht dann 6,66 Euro am nächsten Fenster.
5: Ja. Okay, bei denen hier wissen wir, was wir kriegen. Sie kommen aus Hannover.

0: Led Zeppelin und der Immigrant Song.
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0: Glenn Frey. Außerdem die Foo Fighters mit Times Like These. It sounds like beides gleich für euch.
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0: Es ist 7:30.
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0: Noch ein Blick auf die Straßen. Betrifft die A7 Flensburg Richtung Hamburg. Da stockt es nämlich zwischen dem Dreiknot West und dem Elbtunnel auf 3 Kilometer. Außerdem stockt es auf der A24 Hamburg Richtung Berlin zwischen Rheinweg und Schwarzenbeck-Rande auf 5 Kilometer. Nach einem Unfall ist dort nur eine Spur befahrbar. Dann blitzt es auf der B75 Richtung Hamburg hinter der Europabrücke, auf der A1 Hamburg Richtung Lübeck hinter der Nordelbebrücke kurz vor der Abfahrt zur A25 und in Eppendorf auf dem Lokstädter

0: Weg stadteinwärts auf Höhe von Pizza Max. Wenn ihr noch was gesehen habt, dann ruft ihr bei uns an. Kostenlos natürlich unter der 0800 106 8666 oder ihr schickt uns eine Sprachnachricht über unsere Rockantenne Hamburg App.
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0: Van Halen mit Jump hier bei Rockantenne Hamburg. Ordentlich Kraft aus dem Jahr 1984. Um 20 Uhr allerdings, da nehmen wir uns ein bisschen zurück, lehnen uns ein bisschen zurück mit unserer Best of Ballads der Rockantenne Hamburg Balladensendung. Die kommt wie immer von Julian Kobes. Julian, was hast du denn heute Schönes für uns?
1: Schönen guten Abend, Anna. Du weißt es doch genau. Für dich habe ich immer nur die schönsten, die tollsten, einfach nur die besten Rockballaden. Gleich ab 20 Uhr, da holen wir alle gemeinsam das Feuerzeug raus und singen mit bei John Lennon. Das wird emotional heute und auch ziemlich bluesy. Ich sag nur volle 6,5 Minuten Gary Moore. Everybody. Und das ist noch nicht alles. Ihr gönnt euch noch Pearl Jam, Nightwish, Chris Isaak und so viele mehr. Einfach genau der richtige Soundtrack für euren Donnerstagabend. Gleich hier mit den besten Rockballaden.
0: Also unbedingt einschalten, um 20 Uhr geht's hier los. Die Balladensendung mit Julian Kobes. Jetzt für euch Måneskin mit Supermodel.

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8: Ich bin Cordula Senf, es ist 20 Uhr. Hagenbecks Tierpark in Hamburg hat Zuwachs bekommen. 9 weibliche Totenkopfäffchen sind eingezogen. Dafür wurde das Dschungelrevier extra umgebaut, damit die Affen Möglichkeiten zum Klettern und Entdecken haben. Später sollen sie dann mit Aras und Gürteltieren zusammenleben. Das sorgt für mehr Action und zeigt die Artenvielfalt Südamerikas. Der Tierpark engagiert sich für bedrohte Tiere, denn Totenkopfaffen sind in ihrer Heimat stark bedroht. Die Zahl der schweren Unfälle mit dem E-Scooter ist im vergangenen Jahr regelrecht nach oben geschnellt. Insgesamt gab es etwa 16.500 Unfälle mit Personenschaden. Ein Anstieg von fast 40%, meldet das Statistische Bundesamt. 38 Menschen sind dabei gestorben. Die meisten Unfallopfer sind jüngere Personen. Formel-1-Weltmeister Lando Norris muss in einer bislang enttäuschenden Saison den nächsten Rückschlag verkraften. Weil in seinem McLaren schon zum 4. Mal die Leistungselektronik ausgetauscht wird, erhält er beim Großen Preis von Belgien jetzt eine Startplatzstrafe. Der 26-jährige Brite wird im Rennen am Sonntag 10 Positionen nach hinten versetzt.
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9: Mit Julian Kobes. Leute, ich sag's ganz ehrlich, ich fühle mich so ein bisschen wie ein Florist, denn das ist ein schöner, bunter Strauß an unterschiedlichsten Rockballaden heute. Neu und alt, lang und kurz, alles dabei, dürft ihr euch auf keinen Fall entgehen lassen. Und zum Einstieg in euren wohlverdienten Feierabend, da habe ich mir gedacht, so ein schöner Klassiker. Der ist doch toll. Ein Song, den ihr vielleicht mal im Klavierunterricht gelernt habt, denn der spielt sich relativ leicht, aber manchmal brauchst du auch gar nicht viel. Der wunderbare John Lennon mit seiner Friedenshymne Imagine. 3 Minuten einfach nur wohlfühlen mit den besten Rockballern.

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1: Also das ist schon echt cool an dieser Rubrik. Ich bin jede Woche wirklich aufs Neue begeistert und ihr hoffentlich auch. Ihr wollt eine super ruhige Nummer zum Entspannen am Abend genießen und trotzdem nicht auf Grunge verzichten? Das ist bei uns halt wirklich gar kein Problem. Die Grunge-Jungs von Pearl Jam, die sind in Wahrheit nämlich wahre Experten in Sachen Rockballaden. Tatsächlich. Diese Nummer hier haben Sänger Eddie Vedder und Co. mal in einer Stunde fertig geschrieben. Das ging sehr schnell. Und das bei so einem komplexen Thema. Da geht es darum, dass, wenn du jemanden liebst und er dich liebt,

dann vermassel es nicht, denn dann bleibt dir weniger als nichts übrig. Philosophisch hoch 100 hier bei den besten Rockballaden. Hier ist Pearl Jam für euch am Donnerstagabend. Hier ist Nothing Man.

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3: Jetzt der fantastische Gary Moore, absolute Blues- und Hardrock-Legende, wahrer Meister an der Gitarre. Und er konnte sie sogar, das finde ich besonders krass, mit rechts spielen, obwohl er Linkshänder war. Das könnte ich nie im Leben. Und das Tolle an Gary Moore war auch, der Mann konnte nicht nur richtig gut performen, er war auch ein sehr guter Geschichtenerzähler. Vor allem über den Blues hatte er eine Menge zu erzählen. Anfang der 90er hat er sich deswegen gedacht, jetzt erzähle ich sie euch mal, die Story of the Blues. Knapp 6,5 Minuten ist die Geschichte lang und es ist auch ein Glück, das eine oder andere wunderbare Gitarrensolo dabei. Gönnt euch mal Gary Moore hier bei den besten Rockballaden. Das ist der beste Rock.

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1: Ich bin ja ganz klar der Meinung, wenn ihr euch denkt, euer Leben hat zu wenig Schmackes, ihr macht zu wenig, dann denkt immer daran, die Rockstars, ne, die erleben so viel im Leben, das reicht schon locker aus, also quasi für euch mit. Chris Isaak, das ist so einer, der dafür sorgt. Der ist nicht nur Sänger und Gitarrist, er ist auch noch Schauspieler. In Das Schweigen der Lämmer, da ist er zum Beispiel dabei gewesen. Und Sport macht er auch jede Menge, also davon gehe ich zumindest aus, weil zieht euch mal das Musikvideo seines bekanntesten Songs Wicked Game rein. Das ist schon ein recht knackiger Körper. Und der Song, der ist passend dazu auch wirklich leidenschaftlich. Also Leute, merkt euch, einfach mal alles die anderen machen lassen. Zum Beispiel Chris Isaak, der macht das schon. Jetzt hier mit Wicked Game bei den besten Rockballaden.

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6: Ich bin Joshua Heise. Bundesgesundheitsministerin Warken will mehr in Vorsorge und Krankheitsvorbeugung investieren. Geplant sind unter anderem verpflichtende Einladungen für Kinder und Jugendliche zu Vorsorgeuntersuchungen. Außerdem sollen Versicherte über 60 Jahren Anspruch auf einen Gesundheitscheck-up bekommen, um Pflegebedürftigkeit zu verhindern oder zu verzögern. Unionsfraktionschef Spahn ist gerade Vater geworden durch eine Leihmutter in den USA. Hierzulande soll die Leihmutterschaft aber verboten bleiben, sagt Spahns eigene Partei CDU. So stellte ein Sprecher des Familienministeriums klar, der Koalitionsvertrag sehe keine Änderung an der aktuellen Rechtslage vor. Die Frauenunion wirft Spahn einen Glaubwürdigkeitsverlust vor und fordert seinen Rücktritt. Der Ehrliche darf nicht der Dumme sein. Unter diesem Motto will die Bundesregierung härter gegen Steuerbetrug vorgehen. Finanzminister Klingbeil und Justizministerin Hubig haben einen entsprechenden Aktionsplan in Berlin vorgestellt. Tanja Wagner berichtet.
7: Beim Zoll soll ein gemeinsames Zentrum gegen Steuer- und Finanzkriminalität eingerichtet werden, wo alle Maßnahmen gebündelt werden, von der KI-unterstützten Datenanalyse bis hin zur Fahndung. Der Aktionsplan sieht außerdem vor, dass Selbstanzeigen nicht mehr straffrei bleiben. Außerdem soll eine Registrierkassenpflicht kommen und Steuerbetrug soll härter bestraft werden.
6: Eine bezahlbare Wohnung finden ist und bleibt in Deutschland eine Herausforderung. Und das, obwohl der Bestand an Wohnungen schneller wächst als die Bevölkerung. Laut Bundesstatistik sind seit 2015 rund 2,5 Millionen Wohnungen dazugekommen, ein Plus von 6%. Die Bevölkerung ist im gleichen Zeitraum nur um 1,6% gewachsen. Außerdem werden die Wohnungen im Schnitt größer.
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8: Guten Abend, ich bin Julian Kobels, heute euer persönlicher Rockballaden-Reiseleiter. Und nächster Halt ist Finnland. Eine Band aus Finnland mit einem Song, zu dem könnte ich ja einschlafen. Ne? Aber nicht, weil der irgendwie langweilig wäre, sondern weil der so eine unglaubliche Ruhe ausstrahlt. Da pennt direkt die Sonne sogar weg. Sleeping Sun von Nightwish. Den hat die Symphonic Metal Band anlässlich der Sonnenfinsternis im August 1999 aufgenommen. Und das war dann auch die letzte Veröffentlichung mit der damaligen Sängerin Tarja Turunen. Ein wichtiger Song für die Band und ein verdammt entspannter noch dazu. Gönnt euch mal. Hier ist Nightwish mit Sleeping Sun. Bei den besten Rockballaden.

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1: Es gibt Songs, die sind einfach so gut, die will einfach wirklich jede Band gern mal interpretieren. Und ich glaube ja, diese herrliche Rockballade, das ist auch so eine. Handbags and Glad Rags.
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1: Ich war mir ehrlich gesagt gar nicht so sicher, von wem das Original eigentlich stammt. Mike Debo, ehemaliger Sänger bei Manfred Mann, hat den Song Mitte der 60er geschrieben. Die erste Version hat dann Chris Farlow rausgebracht. Dann, ein paar Jahre später, hat Rod Stewart auch noch eine Version aufgenommen. Hat mir auch sehr gut gefallen. In der Zwischenzeit haben es viele versucht, aber so richtig durchgestartet mit der Nummer sind dann eigentlich nur sie hier. Die Stereophonics, 2001 war das. Zurück in den Charts mit diesem Song und das nach über 30 Jahren. Völlig zu Recht. Handbags and Glad Rags von den Stereophonics, hier für euch bei den besten Rockballaden.

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3: Oh Leute, ihr habt es so gut, ne? Ich kram für euch die allerschönsten Rockballaden aus der Kiste und ihr müsst nicht mal einen Finger rühren. Gerade habe ich diese Nummer hier gefunden für euch. Only God Knows Why von Kid Rock. Einer der ersten Balladen von dem Rocker überhaupt. Die hätte er wahrscheinlich nie im Leben geschrieben, wenn er sich 1997 in einer Kneipe nicht geprügelt hätte und dann verknackt worden wäre. Im Gefängnis hatte er dann genug Zeit, das mal sacken zu lassen, und gerade dabei sind ihm dann die ersten 4 Zeilen eingefallen. Geht los mit I've been sitting here to find myself. Ich sitze hier und versuche mich selbst zu finden. So war das damals mit Kid Rock. Und ihr hört ihn jetzt hier bei den besten Rockballaden.

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1: Einen habe ich noch. Oh, und zwar eine ganz besonders heiße Rockballade. Ein Sextape vor dem ins Bett gehen. Nicht irgend so ein Billig-Scheiß aus dem Internet, keine Sorge. Für euch habe ich das Sextape von den Deftones am Start. Also so heißt der Song, Sextape. Und dazu gibt es, wie könnte es anders sein, ne? Auch ein Musikvideo. Das ist jetzt nicht ein Sextape in dem Sinne, mehr eine künstlerische Auseinandersetzung mit Farben, Licht und Wasser. Müsst ihr euch unbedingt mal angucken. Leicht bekleidete Menschen sind auch zu sehen, aber das Highlight, das ist und bleibt die Musik selbst. Und ihr hört sie hier bei den besten Rockballaden. Das sind die Deftones. Guten Sex und gute Nacht.

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3: Ich bin Moritz Einzel. Gesundheitsministerin Warken will Angebote zum Vorbeugen von Erkrankungen stärker ausbauen. Die Versorgung im Krankheitsfall sei sehr gut, sagte Warken bei der Auftaktveranstaltung für eine geplante Präventionsoffensive. Man müsse aber noch besser darin werden, Krankheiten gar nicht erst entstehen zu lassen. Thomas Brockt berichtet.
4: Prävention ist keine Nebensache, sagt Ministerin Warken. Deshalb soll es zum Beispiel verpflichtende Einladungen für Kinder und Jugendliche zu Vorsorgeuntersuchungen geben. Und Ältere sollen bei der geplanten Pflegereform Anspruch auf einen Check-up 60 plus haben, damit sie möglichst lange selbstständig bleiben. Insgesamt sollen so auch die Kosten im Gesundheitsbereich gesenkt werden.
3: Die Bundesregierung will härter gegen Steuerbetrüger vorgehen. Finanzminister Klingbeil und Justizministerin Hubig haben einen entsprechenden Aktionsplan vorgestellt. Demnach soll beim Zoll ein gemeinsames Zentrum gegen Steuer- und Finanzkriminalität eingerichtet werden. Damit sollen Analyse, Ermittlung und Verfolgung von Geldwäsche und Steuerkriminalität gebündelt werden. 8 Jahre nach dem Einsturz der Morandi-Autobahnbrücke in Genua sind 32 der 57 Angeklagten schuldig gesprochen worden. Der Hauptangeklagte, der frühere Chef der italienischen Autobahngesellschaft, bekam 12 Jahre Haft, der zuständige Manager für Instandhaltung 11 Jahre. Bei dem Unglück im Sommer 2018 starben 43 Menschen. 2 russische Touristen sind in Istanbul festgenommen worden, weil sie in der Hagia Sophia laut aus der Bibel vorgelesen haben sollen. Die Polizei hat sie der Migrationsbehörde übergeben. Gegen die beiden wird wegen Anstiftung zum Hass ermittelt. Die Hagia Sophia wurde ursprünglich als Kirche erbaut, wurde im Osmanischen Reich zur Moschee, unter dem türkischen Staatsgründer Atatürk zum Museum und 2020 wieder zur Moschee.
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1: Das ist wirklich ein Sommer der Legenden, Leute. Mit Deep Purple hat vergangene Woche eine Band das Album der Woche gestellt, von der wir wissen, sie werden niemals aufhören. Und da kommt auch schon die nächste Truppe. Die Rolling Stones, das allüberragende Hackney Diamonds, wäre 2023 ein würdiger Schlusspunkt gewesen in der Albumkarriere. Aber Mick Jagger und Co., sie machen einfach weiter und legen jetzt ihr mittlerweile 25.

Das Studiowerk vor. Foreign Tanks. Wieder produziert von Andrew Watt und es ist mal wieder ein großartiges Album. Foreign Tanks präsentiert sich musikalisch ein bisschen variabler als der Vorgänger. Stellenweise wird sogar der Stones eigene angefangte Disco-Sound der 80er zitiert. Aber auch da, ganz ehrlich, sind die Stones einfach die Stones und somit immer noch die größte Rockband der Welt. Wie wir gehört haben, sind schon wieder 10 neue Songs für den Nachfolger fertig. Und bis der kommt, lässt es sich mit Foreign Tanks wunderbar die Zeit vertreiben. Das ist euer Album der Woche hier auf Rockantenne Hamburg.

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8: Ich bin Moritz Einzel. Mit einem Aktionsplan will die Bundesregierung entschiedener gegen Steuerbetrug und Geldwäsche vorgehen. Finanzminister Klingbeil und Justizministerin Hubig haben ein gemeinsames Zentrum gegen Steuer- und Finanzkriminalität beim Zoll angekündigt. Zudem sollen besonders schwere Steuerstraftaten härter bestraft werden und Selbstanzeigen nicht mehr grundsätzlich zur Straffreiheit führen. Die Bedrohung durch Russland ist spätestens seit Ausbruch des Ukraine-Kriegs allgegenwärtig. Bundesaußenminister Wadefuhl fordert jetzt ein Umdenken beim Zivilschutz in Deutschland. Bei einem Besuch in Finnland sagte Wadefuhl, man müsse die eigene Widerstandsfähigkeit erhöhen.
9: Und wir sollten uns von dem, was hier in Finnland praktiziert wird, eine große Scheibe abschneiden. Das ist eben genau eine Gesellschaft und ein Staat, der Vorsorge betreibt, und das wird von allen Menschen hier gelebt. Und ich denke, das müssen wir in Deutschland auch wieder neu verstehen.
8: Sicherheit in Europa werde es nur gegen Russland geben, so Wadefuhl. Unionsfraktionschef Spahn ist gerade Vater geworden durch eine Leihmutter in den USA. Hierzulande soll die Leihmutterschaft aber verboten bleiben, sagt Spahns eigene Partei, die CDU. So stellte ein Sprecher des Familienministeriums klar, der Koalitionsvertrag sehe keine Änderung an der aktuellen Rechtslage vor. Die Frauenunion wirft Spahn einen Glaubwürdigkeitsverlust vor und fordert seinen Rücktritt. US-Präsident Trump will sich in der Nacht in einer Rede an die Nation wenden und hat vorab wirklich große Neuigkeiten angekündigt. Laut ABC News und dem Nachrichtenportal Politico könnte er dabei erneut seine Niederlage bei der Präsidentschaftswahl 2020 thematisieren, die er bis heute nicht eingestanden hat. Die Ansprache ist für 3 Uhr deutscher Zeit geplant.
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3: Ich bin Moritz Einzel. Unionsfraktionschef Spahn steht in der Kritik, weil er eine Leihmutter in den USA in Anspruch genommen hat. Der frühere Vorsitzende des Ethikrats Dabrock sagte, es bleibe ein Gefühl der Betrübnis, wenn sich jemand etwas herausnehme, weil er das Geld, die Position, die Möglichkeit dazu habe. Die Schatzmeisterin der Frauenunion, Rosin, forderte Spahns Rücktritt. Spahn und sein Ehemann sind mit Hilfe einer Leihmutter in den USA Eltern eines Jungen geworden. In Deutschland ist Leihmutterschaft verboten. Bundesfinanzminister Klingbeil und Justizministerin Hubig wollen härter gegen Steuerhinterziehung vorgehen. Dafür haben sie einen Aktionsplan vorgestellt. Klingbeil sagte:
4: Und es widerspricht zutiefst meinem Gerechtigkeitsempfinden, wenn dieser Staat und diese Gesellschaft betrogen werden. Menschen sollen sich an die Regeln halten, das ist unsere klare Botschaft. Das gilt beim Bürgergeld, das gilt bei Sozialleistungen, aber es muss auch beim Bezahlen von Steuern gelten. Steuerbetrüger, die sich mit kriminellen Tricks die Taschen voll machen, dürfen damit nicht durchkommen.
3: Unter anderem soll die Straffreiheit bei Selbstanzeige in heutiger Form abgeschafft werden. Und die Zusammenarbeit der verschiedenen Behörden von Bund und Ländern soll verbessert werden. 8 Jahre nach dem Einsturz einer Autobahnbrücke in Genua hat ein Gericht den früheren Chef der italienischen Autobahngesellschaft zu 12 Jahren Haft verurteilt. Er soll schon lange zuvor von Mängeln an der Brücke gewusst haben. Bei dem Unglück 2018 waren 43 Menschen ums Leben gekommen. Der 66-Jährige sitzt wegen eines tödlichen Busunglücks auf einer anderen Autobahn bereits im Gefängnis. Die EU will ein Ende der deutschen Grenzkontrollen. Innenkommissar Brunner hat die Mitgliedstaaten aufgefordert, Grenzkontrollen innerhalb des Schengen-Raums schrittweise abzuschaffen. Zur Begründung verwies er auf einen besseren Schutz der EU-Außengrenzen und den Rückgang illegaler Grenzübertritte. Das Bundesinnenministerium rückt bisher nicht von den Kontrollen ab.
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1: Das ist wirklich ein Sommer der Legenden, Leute. Mit Deep Purple hat vergangene Woche eine Band das Album der Woche gestellt, von der wir wissen, sie werden niemals aufhören. Und da kommt auch schon die nächste Truppe. Die Rolling Stones. Das allüberragende Hackney Diamonds wäre 2023 ein würdiger Schlusspunkt gewesen in der Albumkarriere. Aber Mick Jagger und Co., sie machen einfach weiter und legen jetzt ihr mittlerweile 25. Studiowerk vor. Foreign Tanks, wieder produziert von Andrew Watt, und es ist mal wieder ein großartiges Album. Foreign Tanks präsentiert sich musikalisch ein bisschen variabler als der Vorgänger. Stellenweise wird sogar der Stones eigene angefangte Disco-Sound der 80er zitiert. Aber auch da, ganz ehrlich, sind die Stones einfach die Stones und somit immer noch die größte Rockband der Welt. Wie wir gehört haben, sind schon wieder 10 neue Songs für den Nachfolger fertig. Und bis der kommt, lässt es sich mit Foreign Tanks wunderbar die Zeit vertreiben. Das ist euer Album der Woche hier auf Rockantenne Hamburg.

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3: Ich bin Moritz Einzel. Bundesaußenminister Wade-Fuhl sieht beim Thema Zivilschutz Finnland als Vorbild. Deutschland müsse bei dem Thema komplett umdenken, sagte der CDU-Politiker beim Besuch einer großen Zivilschutzanlage in Helsinki.
4: Deutschland steht fest an der Seite Finnlands. Denn diese Grenze ist nicht nur Finnlands Grenze, sie ist unsere Außengrenze. Wer sie schützt, schützt die Sicherheit Europas.
3: Russland wolle die offenen Gesellschaften verunsichern. Darauf müsse man unter anderem mit guter Vorsorge reagieren, so Wade-Fuhl. Bundesgesundheitsministerin Warken will Angebote zur Vorbeugung von Erkrankungen stärker

0: ausbauen. Prävention solle stärker im Alltag verankert werden, sagte sie zum Auftakt einer Präventionsoffensive. Im Blick stehen unter anderem verpflichtende Einladungen von Kindern und Jugendlichen zu Vorsorgeuntersuchungen sowie ein Check ab 60+ für Versicherte ab 60 Jahren. Ärztepräsident Reinhardt warb dafür, Prävention über den gesamten Lebenszyklus auszubauen. Die US-Regierung schränkt die Aufenthaltszeiten für ausländische Studierende und Medienvertreter stärker ein. Für Studierende und Austauschstudenten wird künftig ein Aufenthaltszeitraum von 4 Jahren festgesetzt, für Journalisten eine Begrenzung auf 240 Tage. Beide Gruppen können aber Verlängerungen beantragen, ohne die USA verlassen zu müssen. Der belgische Radprofi Tim Merlier hat die 12. Etappe der Tour de France gewonnen. Der 33-Jährige setzte sich in Chalon-sur-Saône im Massensprint durch. Bester Deutscher wurde Max Kanter auf Rang 7. Das gelbe Trikot von Spitzenreiter Tadej Pogacar aus Slowenien geriet erneut nicht in Gefahr.
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